0: für den Liechtensteiner Nationalfeiertag. Rückschlag für den USV Eschenmauren. Die Unterländer haben ihr Heimspiel gegen den FC Gossau unglücklich mit 1:2 verloren. Trotz einer starken Leistung und zahlreicher Chancen geriet die Elf von Trainer Patrick Winkler in Rückstand. Nach dem Ausgleich direkt nach der Pause sicherten sich die St. Gala-Gäste wenig später den Auswärtssieg. Zu allem Überfluss wurde Trainer Winkler mit einem Platzverweis auf die Tribüne geschickt. Am Samstag peilt das Team beim FC Baden nun Wiedergutmachung an. Ein historischer Schritt für das liechtensteinische Fürstenhaus. Künftig können auch Frauen den Thron erben. Erbprinz Alois hat beim Staatsakt in Vaduz eine entsprechende Änderung des Hausgesetzes verkündet. Damit hat das erstgeborene Kind das Recht auf die Thronfolge, völlig unabhängig vom Geschlecht. Die Regelung gilt allerdings erst für die kommende Generation und schließt bereits lebende Töchter aus. Gleichzeitig bekommen alle weiblichen Mitglieder der Fürstenfamilie ab sofort ein Stimmrecht bei familieninternen Entscheidungen.
1: Am Sonntag überwiegend wolkig bis trüb, stellenweise leichter Regen oder Nieselregen, vor allem von Nordwesten bis Südosten, Lichtblicke am ehesten im Osten, nachmittags auch im Westen, Höchstwerte 4 bis 14 Grad, Wind meist schwach aus Westen, zeitweise mäßig mit frischen Böen im Westen, in der Nacht gebietsweise Regen, lokal Nebel, Tiefstwerte 3 bis 8 Grad, im Schwarzwald und Allgäu um 1 Grad, Montag neblig trüb mit Nieselregen 5 bis 13 Grad. Dienstag öfter Regen 6 bis 15 Grad.
2: Die Verkehrsmeldungen rund um Vaduz. Die Landstraße in Vaduz ist auf rund 400 Metern wegen einer Veranstaltung gesperrt. Die Rheinstraße ist zwischen Lettstraße und Binnendamm auf knapp einem Kilometer gesperrt. Auch die Lochgass ist im Bereich Mühleholz auf rund 700 Metern gesperrt. Gute Fahrt euch allen!

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2: Es ist wieder 3 Uhr. Hallo, die KI-News begleiten Sie durch den Tag mit der Stimme von Niki Stettler. Rund 20.000 Gäste haben den Liechtensteiner Staatsfeiertag zu einem friedlichen Volksfest in Vaduz gemacht. Den Auftakt bildete der offizielle Staatsakt auf der Schlosswiese mit 3.400 Teilnehmenden und der Ansprache von Erbprinz Alois. Ein Gewitter am Abend verhinderte zwar den traditionellen Lichterzug auf dem Fürstensteig, der guten Stimmung schadete das jedoch nicht. Für Begeisterung sorgte stattdessen eine große Lichtinszenierung am Schloss Vaduz. Auch die Landespolizei zieht eine durchweg positive Bilanz und meldet ein Fest ohne nennenswerte Zwischenfälle. Am Staatsfeiertag hat in Vaduz eine Überraschung das traditionelle Feuerwerk ersetzt. Liechtenstein Marketing hielt die Pläne bis zuletzt streng geheim. Schlag 22 Uhr erloschen im Städtle die Lichter. Das Schloss Vaduz wurde daraufhin zur imposanten Leinwand für eine musikalisch untermalte Lichtinszenierung. Den emotionalen Höhepunkt dieses besonderen Moments bildeten die zahlreichen Besucher. Sie stimmten zum Ausklang gemeinsam die Landeshymne an. Ein völlig neues, aber überaus stimmungsvolles Finale für den Liechtensteiner Nationalfeiertag. Rückschlag für den USV Eschenmauren. Die Unterländer haben ihr Heimspiel gegen den FC Gossau unglücklich mit 1:2 verloren. Trotz einer starken Leistung und zahlreicher Chancen geriet die Elf von Trainer Patrick Winkler in Rückstand. Nach dem Ausgleich direkt nach der Pause sicherten sich die St. Galler Gäste wenig später den Auswärtssieg. Zu allem Überfluss wurde Trainer Winkler mit einem Platzverweis auf die Tribüne geschickt. Am Samstag peilt das Team beim FC Baden nun wieder Gutmachung an. Ein historischer Schritt für das liechtensteinische Fürstenhaus. Künftig können auch Frauen den Thron erben. Erbprinz Alois hat beim Staatsakt in Vaduz eine entsprechende Änderung des Hausgesetzes verkündet. Damit hat das erstgeborene Kind das Recht,

0: Recht auf die Thronfolge, völlig unabhängig vom Geschlecht. Die Regelung gilt allerdings erst für die kommende Generation und schließt bereits lebende Töchter aus. Gleichzeitig bekommen alle weiblichen Mitglieder der Fürstenfamilie ab sofort ein Stimmrecht bei familieninternen Entscheidungen.
1: Am Sonntag überwiegend wolkig bis trüb, stellenweise leichter Regen oder Nieselregen, vor allem von Nordwesten bis Südosten, Lichtblicke am ehesten im Osten, nachmittags auch im Westen, Höchstwerte 4 bis 14 Grad, Wind meist schwach aus Westen, zeitweise mäßig mit frischen Böen im Westen, in der Nacht gebietsweise Regen, lokal Nebel, Tiefstwerte 3 bis 8 Grad, im Schwarzwald und Allgäu um 1 Grad, Montag neblig trüb mit Nieselregen, 5 bis 13 Grad, Dienstag öfter Regen, 6 bis 15 Grad.
2: Lass uns einen Blick auf den Verkehr in und um Vaduz werfen.
3: Auf der Lochgass in Vaduz ist die Straße über rund 3/4 Kilometer gesperrt. Auf der Rheinstraße ist die Strecke zwischen Lettstraße und Binnendamm auf rund 1 Kilometer gesperrt. Bei Vaduz ist Heiligkreuz auf weniger als 1/2 Kilometer wegen einer Veranstaltung gesperrt. Gute Fahrt euch allen!

0: Es ist wieder 4 Uhr. Hallo und willkommen. Die Stimme von Niki Stettler führt Sie durch die KI-News. Rund 20.000 Gäste haben den Liechtensteiner Staatsfeiertag zu einem friedlichen Volksfest in Vaduz gemacht. Den Auftakt bildete der offizielle Staatsakt auf der Schlosswiese mit 3.400 Teilnehmenden und der Ansprache von Erbprinz Alois. Ein Gewitter am Abend verhinderte zwar den traditionellen Lichterzug auf dem Fürstensteig, der guten Stimmung schadete das jedoch nicht. Für Begeisterung sorgte stattdessen eine große Lichtinszenierung am Schloss Vaduz. Auch die Landespolizei zieht eine durchweg positive Bilanz und meldet ein Fest ohne nennenswerte Zwischenfälle. Am Staatsfeiertag hat in Vaduz eine Überraschung das traditionelle Feuerwerk ersetzt. Liechtenstein Marketing hielt die Pläne bis zuletzt streng geheim. Schlag 22 Uhr erloschen im Städtle die Lichter. Das Schloss Vaduz wurde daraufhin zur imposanten Leinwand für eine musikalisch untermalte Lichtinszenierung. Den emotionalen Höhepunkt dieses besonderen Moments bildeten die zahlreichen Besucher. Sie stimmten zum Ausklang gemeinsam die Landeshymne an. Ein völlig neues, aber überaus stimmungsvolles Finale für den Liechtensteiner Nationalfeiertag. Rückschlag für den USV Eschenmauren. Die Unterländer haben ihr Heimspiel gegen den FC Gossau unglücklich mit 1:2 verloren. Trotz einer starken Leistung und zahlreicher Chancen geriet die Elf von Trainer Patrick Winkler in Rückstand. Nach dem Ausgleich direkt nach der Pause sicherten sich die St. Galler Gäste wenig später den Auswärtssieg. Zu allem Überfluss wurde Trainer Winkler mit einem Platzverweis auf die Tribüne geschickt. Am Samstag peilt das Team beim FC Baden nun wieder Gutmachung an. Ein historischer Schritt für das liechtensteinische Fürstenhaus. Künftig können auch Frauen den Thron erben. Erbprinz Alois hat beim Staatsakt in Vaduz eine entsprechende Änderung des Hausgesetzes verkündet. Damit hat das erstgeborene Kind das Recht auf die Thronfolge, völlig unabhängig vom Geschlecht. Die Regelung gilt allerdings erst für die kommende Generation und schließt bereits lebende Töchter aus. Gleichzeitig bekommen alle weiblichen Mitglieder der Fürstenfamilie ab sofort ein Stimmrecht bei familieninternen Entscheidungen.
1: Am Sonntag überwiegend wolkig bis trüb, stellenweise leichter Regen oder Nieselregen, vor allem von Nordwesten bis Südosten, Lichtblicke am ehesten im Osten, nachmittags auch im Westen, Höchstwerte 4 bis 14 Grad, Wind meist schwach aus Westen, zeitweise mäßig mit frischen Böen im Westen, in der Nacht gebietsweise Regen, lokal Nebel,

0: Tiefstwerte 3 bis 8 Grad, im Schwarzwald und Allgäu um 1 Grad, Montag neblig trüb mit Nieselregen 5 bis 13 Grad, Dienstag öfter Regen 6 bis 15 Grad.
1: Die Verkehrsmeldungen rund um Vaduz.
2: In Vaduz ist die Eulestraße auf rund 1,5 Kilometern wegen einer Veranstaltung gesperrt. Auch die Bergstraße ist auf rund 1 Kilometer gesperrt. Auf der Lettstraße gilt die Sperrung auf wenigen Metern über die Eulestraße. Gute Fahrt und komm gut ans Ziel.

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2: 5 Uhr. Kurz reingehört, die Stimme von Niki Stettler mit den neuesten KI-News. Hallo. Rund 20.000 Gäste haben den Liechtensteiner Staatsfeiertag zu einem friedlichen Volksfest in Vaduz gemacht. Den Auftakt bildete der offizielle Staatsakt auf der Schlosswiese mit 3.400 Teilnehmenden und der Ansprache von Erbprinz Alois. Ein Gewitter am Abend verhinderte zwar den traditionellen Lichterzug auf dem Fürstensteig, der guten Stimmung schadete das jedoch nicht. Für Begeisterung sorgte stattdessen eine große Lichtinszenierung am Schloss Vaduz. Auch die Landespolizei zieht eine durchweg positive Bilanz und meldet ein Fest ohne nennenswerte Zwischenfälle. Am Staatsfeiertag hat in Vaduz eine Überraschung das traditionelle Feuerwerk ersetzt. Liechtenstein Marketing hielt die Pläne bis zuletzt streng geheim. Schlag 22 Uhr erloschen im Städtle die Lichter. Das Schloss Vaduz wurde daraufhin zur imposanten Leinwand für eine musikalisch untermalte Lichtinszenierung. Den emotionalen Höhepunkt dieses besonderen Moments bildeten die zahlreichen Besucher. Sie stimmten zum Ausklang gemeinsam die Landeshymne an. Ein völlig neues, aber überaus stimmungsvolles Finale für den Liechtensteiner Nationalfeiertag. Rückschlag für den USV Eschenmauren. Die Unterländer haben ihr Heimspiel gegen den FC Gossau unglücklich mit 1:2 verloren. Trotz einer starken Leistung und zahlreicher Chancen geriet die Elf von Trainer Patrick Winkler in Rückstand. Nach dem Ausgleich direkt nach der Pause sicherten sich die St. Galler Gäste wenig später den Auswärtssieg. Zu allem Überfluss wurde Trainer Winkler mit einem Platzverweis auf die Tribüne geschickt. Am Samstag peilt das Team beim FC Baden nun wieder Gutmachung an. Ein historischer Schritt für das liechtensteinische Fürstenhaus. Künftig können auch Frauen den Thron erben. Erbprinz Alois hat beim Staatsakt in Vaduz eine entsprechende Änderung des Hausgesetzes verkündet. Damit hat das erstgeborene Kind das Recht auf die Thronfolge, völlig unabhängig vom Geschlecht. Die Regelung gilt allerdings erst für die kommende Generation und schließt bereits lebende Töchter aus. Gleichzeitig bekommen alle weiblichen Mitglieder der Fürstenfamilie ab sofort ein Stimmrecht bei familieninternen Entscheidungen.
3: Am Sonntag überwiegend wolkig bis trüb, stellenweise leichter Regen oder Nieselregen, vor allem von Nordwesten bis Südosten, Lichtblicke am ehesten im Osten, nachmittags auch im Westen, Höchstwerte 4 bis 14 Grad, Wind meist schwach aus Westen, zeitweise mäßig mit frischen Böen im Westen, in der Nacht gebietsweise Regen, lokal Nebel, Tiefstwerte 3 bis 8 Grad, im Schwarzwald und Allgäu um 1 Grad, Montag neblig trüb mit Nieselregen 5 bis 13 Grad. Dienstag öfter Regen 6 bis 15 Grad.
4: Lass uns einen Blick auf den Verkehr in und um Vaduz werfen. Die Rheinstraße in Vaduz ist zwischen Lettstraße und Binnendamm auf knapp einem Kilometer komplett gesperrt. Die Lochgass ist in Vaduz über Mühleholz auf rund 3/4 Kilometern komplett gesperrt. Auf der Heiligkreuz bei Vaduz ist die Strecke wegen einer Veranstaltung auf knapp 200 Metern komplett gesperrt. Gute Fahrt euch ein!

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2: Es ist wieder 6 Uhr. Die neuesten KI-Nachrichten mit der Stimme von Niki Stettler. Hallo. Rund 20.000 Gäste haben den Liechtensteiner Staatsfeiertag zu einem friedlichen Volksfest in Vaduz gemacht. Den Auftakt bildete der offizielle Staatsakt auf der Schlosswiese mit 3.400 Teilnehmenden und der Ansprache von Erbprinz Alois. Ein Gewitter am Abend verhinderte zwar den traditionellen Lichterzug auf dem Fürstensteig, der guten Stimmung schadete das jedoch nicht. Für Begeisterung sorgte stattdessen eine große Lichtinszenierung am Schloss Vaduz. Auch die Landespolizei zieht eine durchweg positive Bilanz und meldet ein Fest ohne nennenswerte Zwischenfälle. Am Staatsfeiertag hat in Vaduz eine Überraschung das traditionelle Feuerwerk ersetzt. Liechtenstein Marketing hielt die Pläne bis zuletzt streng geheim. Schlag 22 Uhr erloschen im Städtle die Lichter. Das Schloss Vaduz wurde daraufhin zur imposanten Leinwand für eine musikalisch untermalte Lichtinszenierung. Den emotionalen Höhepunkt dieses besonderen Moments bildeten die zahlreichen Besucher. Sie stimmten zum Ausklang gemeinsam die Landeshymne an. Ein völlig neues, aber überaus stimmungsvolles Finale für den Liechtensteiner Nationalfeiertag. Rückschlag für den USV Eschenmauren. Die Unterländer haben ihr Heimspiel gegen den FC Gossau unglücklich mit 1:2 verloren. Trotz einer starken Leistung und zahlreicher Chancen geriet die Elf von Trainer Patrick Winkler in Rückstand. Nach dem Ausgleich direkt nach der Pause sicherten sich die St. Galler Gäste wenig später den Auswärtssieg. Zu allem Überfluss wurde Trainer Winkler mit einem Platzverweis auf die Tribüne geschickt. Am Samstag peilt das Team beim FC Baden nun wieder Gutmachung an. Landtagspräsident Manfred Kaufmann fordert einen respektvollen Umgang in der Debatte um die geplante Fristenlösung in Liechtenstein. Bei seiner Ansprache auf der Schlosswiese betonte er, dass gegenseitige Achtung bei derart sensiblen Themen absolut unverzichtbar ist. Sein Appell richtet sich gezielt an die Abgeordneten im Landtag sowie an die Bevölkerung im Vorfeld einer möglichen Volksabstimmung. Nur ein starker gesellschaftlicher Zusammenhalt schaffe laut Kaufmann das nötige Fundament, um die künftigen Herausforderungen des Landes zu meistern. Soweit die Nachrichten. Kenny, wie geht's dem Wetter?
3: In Vaduz liegen die Temperaturen aktuell bei rund 24 Grad. Der heutige Bereich reicht von etwa 20 bis 29 Grad. Die Luft ist recht schwül und warm. Zunächst bleibt es noch trocken, bevor sich die aufziehenden Quellwolken später in teils kräftigen Gewittern mit auflebendem Westwind entladen. Der generelle Wettereindruck ist heute also sehr unbeständig und wechselhaft. Ein kurzer Blick auf die nächsten zwei Tage. Am Montag wird es mit 18 bis 21 Grad spürbar kühler. Dabei bestimmen kräftiger Regen und weitere Gewitter das Bild. Der Dienstag zeigt sich dann wieder von einer deutlich freundlicheren Seite. Die Sonne kehrt zurück und bei Werten von 16 bis 27 Grad wird es rasch wieder sommerlich und weitgehend trocken.
4: Die Verkehrsmeldungen rund um Vaduz. Auf der Lochgasse in Vaduz ist die Straße auf rund 3/4 Kilometer im Bereich Mühleholz gesperrt. Die Eulestraße in Vaduz ist auf über 1,5 Kilometer bei Sevelen wegen einer Veranstaltung gesperrt. Auch die Bergstraße in Vaduz ist auf rund 1 Kilometer wegen einer Veranstaltung gesperrt. Euch allen gute Fahrt!
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Das war Don't Know Why von Nora Jones. Und jetzt eine besondere Geschichte aus Liechtenstein. Die 75-jährige Heidi Ritter aus Mauren hat ein umfassendes Sammelwerk über die heimischen Trachten geschaffen. Sie leitete 17 Jahre lang den Trachtenladen auf Landesebene und dokumentierte sämtliche Anleitungen und Vorschriften. So bewahrt sie regionales Brauchtum für kommende Generationen. Nach längerer Pause war sie kürzlich mit ihrer Enkelin wieder beim Staatsakt auf der Schlosswiese dabei. Danach Under the Bridge von Red Hot Chili Peppers.

Das war Under the Bridge von Red Hot Chili Peppers, ein Song zum Durchatmen. Jetzt wird's historisch. Im liechtensteinischen Fürstenhaus können künftig auch Frauen den Thron erben. Erbprinz Alois verkündete beim Staatsakt in Vaduz, das erstgeborene Kind folgt, unabhängig vom Geschlecht. Die Regelung gilt aber erst für die kommende Generation und betrifft keine bereits lebenden Töchter. Außerdem bekommen alle weiblichen Familienmitglieder Stimmrecht bei internen Entscheidungen. Und jetzt geht's weiter mit Dracula von Tame Impala.

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1: Das war Breathe von Pink Floyd und jetzt nach Paris. Der 21-jährige Triesner Schwimmer Rufus Bernhard überzeugt bei den Europameisterschaften. In der Qualifikation über 100 Meter Rücken schlug er nach 55,71 Sekunden an. Damit verfehlte er seinen Landesrekord um nur 21 Hundertstel. Stark, von der 53. Meldezeit ging es auf Platz 45. Trotz Zeitumstellung aus Florida zieht er eine positive Bilanz. Jetzt Miley Cyrus mit Midnight Sky.

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1: Hintergründe, News, Fakten. Die Stimme von Niki Stettler begrüßt Sie zu den KI-News. Die Waadtländer Staatsrätin Valerie Dittli strebt im kommenden Februar eine weitere Amtszeit an. Die Politikerin der Mitte hält an ihrer Kandidatur fest, obwohl ihr das eigene Parteipräsidium nach mehreren Affären von einem erneuten Antreten abgeraten hat. Sollten ihr die Delegierten am 2. September die Unterstützung verweigern, ist für Dittli auch ein Weg als unabhängige Kandidatin denkbar. Inhaltlich möchte sie im bevorstehenden Wahlkampf den Fokus auf die Kaufkraft der Mittelschicht und die Stärkung von Kleinunternehmen legen. Die höchste Auszeichnung am 79. Filmfestival Locarno geht nach Rumänien. Regisseur Florin Scherban gewinnt mit seinem Drama You Don't Belong Here den Goldenen Leoparden. Der Film erzählt packend von einem verwitweten Vater und dessen randalierendem Sohn. Der Hauptpreis ist mit 75.000 Franken dotiert. Einen schönen Erfolg feiert auch das benachbarte Schweizer Filmschaffen. Regisseurin Petra Wolpe sichert sich mit dem Gefängnisdrama Frank und Louis den begehrten Publikumspreis. Das waren die Nachrichten.

Lars bringt es auf den Punkt, denn Verlässlichkeit ist einfach unbezahlbar. Diese echte Zuneigung liefert jetzt auch James Arthur mit You're Nobody Till Somebody Loves You.

Modern Girl von den Bleachers zaubert ganz unbewusst ein Lächeln hervor. Auf Radio Vaterland geht es nahtlos weiter mit Robin Schulz, Wes und Alane.

Das war Alane von Robin Schulz und Wes. Da wippt der Fuß eigentlich von ganz alleine mit. Ein kleiner Szenenwechsel tut auf Radio Vaterland jetzt trotzdem gut. Coldplay mit

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2: Es ist 7 Uhr. Hintergründe, News, Fakten. Die Stimme von Niki Stettler begrüßt Sie zu den KI-News. Ein Meilenstein für das kulturelle Erbe Liechtensteins. Die 75-jährige Heidi Ritter aus Mauren hat ein umfassendes Sammelwerk über die heimischen Trachten geschaffen. Darin hat sie sämtliche Anleitungen und genaue Vorschriften für die Herstellung der traditionellen Gewänder dokumentiert. Ihr umfangreiches Wissen sammelte die Pensionistin, als sie 17 Jahre lang den landesweiten Trachtenladen leitete. Mit diesem detaillierten Nachschlagewerk stellt sie nun sicher, dass das regionale Brauchtum für kommende Generationen lebendig und erhalten bleibt. Am Staatsfeiertag hat in Vaduz eine Überraschung das traditionelle Feuerwerk ersetzt. Liechtenstein Marketing hielt die Pläne bis zuletzt streng geheim. Schlag 22 Uhr erloschen im Städtle die Lichter. Das Schloss Vaduz wurde daraufhin zur imposanten Leinwand für eine musikalisch untermalte Lichtinszenierung. Den emotionalen Höhepunkt dieses besonderen Moments bildeten die zahlreichen Besucher. Sie stimmten zum Ausklang gemeinsam die Landeshymne an. Ein völlig neues, aber überaus stimmungsvolles Finale für den Liechtensteiner Nationalfeiertag. Rückschlag für den USV Eschenmauren. Die Unterländer haben ihr Heimspiel gegen den FC Gossau unglücklich mit 1:2 verloren. Trotz einer starken Leistung und zahlreicher Chancen geriet die Elf von Trainer Patrick Winkler in Rückstand. Nach dem Ausgleich direkt nach der Pause sicherten sich die St. Galler Gäste wenig später den Auswärtssieg. Zu allem Überfluss wurde Trainer Winkler mit einem Platzverweis auf die Tribüne geschickt. Am Samstag peilt das Team beim FC Baden nun wieder Gutmachung an. Landtagspräsident Manfred Kaufmann fordert einen respektvollen Umgang in der Debatte um die geplante Fristenlösung in Liechtenstein. Bei seiner Ansprache auf der Schlosswiese betonte er, dass gegenseitige Achtung bei derart sensiblen Themen absolut unverzichtbar ist. Sein Appell richtet sich gezielt an die Abgeordneten im Landtag sowie an die Bevölkerung im Vorfeld einer möglichen Volksabstimmung. Nur ein starker gesellschaftlicher Zusammenhalt schaffe laut Kaufmann das nötige Fundament, um die künftigen Herausforderungen des Landes zu meistern. Jetzt das Wetter. Kenny?
3: In Vaduz liegen die Temperaturen aktuell bei rund 20 Grad. Der heutige Bereich reicht von etwa 20 bis 29 Grad. Wir erleben eine schwülwarme Wetterlage. Tagsüber bleibt es zwar oft noch trocken, am Himmel sammeln sich aber schon dickere Quellwolken. Der Gesamteindruck ist recht wechselhaft, denn ab dem späten Nachmittag und gegen Abend ziehen voraussichtlich teils kräftige Gewitter auf. Der Montag bringt einen spürbaren Umschwung. Bei spürbar kühleren 18 bis 21 Grad fällt kräftiger, teils gewittriger Regen. Am Dienstag beruhigt sich das Wetter wieder. Die Werte liegen dann zwischen 16 und sommerlichen 27 Grad. Die Sonne zeigt sich deutlich häufiger und sorgt für freundliche Stunden. Auch wenn gegen Abend lokal noch ganz kurze Regenschauer möglich sind.
4: Die Verkehrsmeldungen rund um Vaduz. Auf der Eulestraße in Vaduz ist die Straße auf rund 1,5 Kilometern bei Sivelen gesperrt. Auch der Kartenerweg in Vaduz ist auf knapp 100 Metern gesperrt. Auf der Bergstraße in Vaduz gilt auf rund 1 Kilometer wegen einer Veranstaltung eine Sperrung. Gute Fahrt euch allen!
5: Ich bin Peter Obst und das hier ist der Zemorga auf Radio Vaterland. Frische Energie und genau die richtige Musik zum Wachwerden und Durchstarten stehen auf dem Programm. Den musikalischen Anfang machen direkt die Beatles mit Let It Be. 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

Das war Sweet Creature von Harry Styles. Und jetzt schauen wir nach Vaduz. Der Liechtensteiner Staatsfeiertag hat rund 20.000 Menschen zu einem friedlichen Volksfest gelockt. Trotz des Gewitters und des abgesagten traditionellen Lichterzuges blieb die Stimmung bestens. Beim Staatsakt auf der Schlosswiese mit 3.400 Teilnehmenden hielt Erbprinz Alois seine Ansprache. Am Abend begeisterte eine große Lichtinszenierung am Schloss. Die Landespolizei meldet einen ruhigen Verlauf ohne nennenswerte Zwischenfälle. Und jetzt Best Part von Daniel Caesar.

Cyndi Lauper mit Time After Time. Manchmal reicht schon eine kleine Ablenkung, um den wachsenden Papierturm auf dem Schreibtisch gekonnt zu ignorieren. Hier ist Max Giesinger mit Wenn Sie

The Fate of Ophelia. 26 nach 7. Die Kaffeetasse ist wahrscheinlich schon halb leer. Auf Radio Vaterland übernehmen jetzt nahtlos Hugel, Topic und Arash mit I Adore You.

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1: Willkommen zur Übersicht KI News mit der Stimme von Niki Stettler am Mikrofon. Die Waadtländer Staatsrätin Valerie Dittli strebt im kommenden Februar eine weitere Amtszeit an. Die Politikerin der Mitte hält an ihrer Kandidatur fest, obwohl ihr das eigene Parteipräsidium nach mehreren Affären von einem erneuten Antreten abgeraten hat. Sollten ihr die Delegierten am 2. September die Unterstützung verweigern, ist für Dittli auch ein Weg als unabhängige Kandidatin denkbar. Inhaltlich möchte sie im bevorstehenden Wahlkampf den Fokus auf die Kaufkraft der Mittelschicht und die Stärkung von Kleinunternehmen legen. Die höchste Auszeichnung am 79. Filmfestival Locarno geht nach Rumänien. Regisseur Florin Scherban gewinnt mit seinem Drama You Don't Belong Here den Goldenen Leoparden. Der Film erzählt packend von einem verwitweten Vater und dessen randalierendem Sohn. Der Hauptpreis ist mit 75.000 Franken dotiert. Einen schönen Erfolg feiert auch das benachbarte Schweizer Filmschaffen. Regisseurin Petra Wolpe sichert sich mit dem Gefängnisdrama Frank und Louis den begehrten Publikumspreis. Soweit das Aktuellste.

Das war Big Yellow Taxi von Joni Mitchell. So ein eigenes Taxi vor der Tür hätte durchaus Vorteile. Auf Radio Vaterland übernimmt jetzt Sade mit The Sweetest Taboo.

Billie Eilish mit Birds of a Feather. So ein unangekündigter musikalischer Abstecher in die 80er sorgt einfach augenblicklich für gute Laune. Auf Radio Vaterland übernehmen jetzt A-ha mit

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2: Schon 8 Uhr. Willkommen zur Übersicht. KI-News mit der Stimme von Niki Stettler am Mikrofon. Ein Meilenstein für das kulturelle Erbe Liechtensteins. Die 75-jährige Heidi Ritter aus Mauren hat ein umfassendes Sammelwerk über die heimischen Trachten geschaffen. Darin hat sie sämtliche

0: Anleitungen und genaue Vorschriften für die Herstellung der traditionellen Gewänder dokumentiert. Ihr umfangreiches Wissen sammelte die Pensionistin, als sie 17 Jahre lang den landesweiten Trachtenladen leitete. Mit diesem detaillierten Nachschlagewerk stellt sie nun sicher, dass das regionale Brauchtum für kommende Generationen lebendig und erhalten bleibt. Am Staatsfeiertag hat in Vaduz eine Überraschung das traditionelle Feuerwerk ersetzt. Liechtenstein Marketing hielt die Pläne bis zuletzt streng geheim. Schlag 22 Uhr erloschen im Städtle die Lichter. Das Schloss Vaduz wurde daraufhin zur imposanten Leinwand für eine musikalisch untermalte Lichtinszenierung. Den emotionalen Höhepunkt dieses besonderen Moments bildeten die zahlreichen Besucher. Sie stimmten zum Ausklang gemeinsam die Landeshymne an. Ein völlig neues, aber überaus stimmungsvolles Finale für den Liechtensteiner Nationalfeiertag. Rückschlag für den USV Eschenmauren. Die Unterländer haben ihr Heimspiel gegen den FC Gossau unglücklich mit 1:2 verloren. Trotz einer starken Leistung und zahlreicher Chancen geriet die Elf von Trainer Patrick Winkler in Rückstand. Nach dem Ausgleich direkt nach der Pause sicherten sich die St. Galler Gäste wenig später den Auswärtssieg. Zu allem Überfluss wurde Trainer Winkler mit einem Platzverweis auf die Tribüne geschickt. Am Samstag peilt das Team beim FC Baden nun wieder Gutmachung an. Die Hilfsorganisation Maisha Mema Foundation feiert ihr Jubiläum und lädt am 22. August zu einem Fest nach Grabs ein. Im Zentrum der Veranstaltung steht der Dank an die zahlreichen Spender. Nur durch ihre Unterstützung kann der Verein im ostafrikanischen Tansania eine Krankenstation mit rund 40 Angestellten betreiben und kostenlose medizinische Behandlungen für Arme anbieten. Zudem sorgt die Organisation vor Ort für sauberes Trinkwasser. Mit dem Jubiläumsfest würdigen die Verantwortlichen nun dieses lebenswichtige Engagement ihrer Gönner. Das waren die Nachrichten, jetzt das Wetter mit Kenny.
1: In Vaduz liegen die Temperaturen aktuell bei rund 24 Grad. Der heutige Bereich reicht von etwa 20 bis 29 Grad. Das Wetter zeigt sich unbeständig und schwülwarm. Tagsüber ziehen einige dicke Quellwolken durch, es bleibt aber meist trocken. Zum späten Nachmittag und Abend hin ändert sich das. Dann können teils kräftige Gewitter niedergehen, begleitet von auffrischendem Westwind. Insgesamt herrscht ein wechselhafter, eher drückender Wettereindruck. Am Montag wird es mit 18 bis 21 Grad spürbar kühler. Dazu bringt eine kompakte Front kräftigen und teils gewittrigen Regen. Der Dienstag zeigt sich dann wieder von seiner sonnigen und freundlichen Seite. Bei 16 bis 27 Grad wird es rasch wieder sommerlich warm. Und bis auf mögliche vereinzelte Abendschauer bleibt es trocken.
2: Lass uns einen Blick auf den Verkehr in und um Vaduz werfen.
3: In Vaduz ist die Bergstraße wegen einer Veranstaltung gesperrt. Gute Fahrt euch allen!
4: Ich bin Peter Obst. 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Ein gelungener Start braucht einfach positive Vibes und richtig gute Musik. Den Anfang machen Wham! Mit Wake Me Up Before You Go Go.

Dua Lipa hat mit Dance the Night ordentlich vorgelegt. Auf Radio Vaterland übernehmen jetzt ganz unaufgeregt The Stylistics mit Badger by Golly Wow.

war The Groove Line von Heatwave. Und jetzt wechseln wir zu einem ernsten Thema. Auf der Schlosswiese hat Landtagspräsident Manfred Kaufmann eine respektvolle Diskussion über die geplante Fristenlösung gefordert. Gerade bei solchen Fragen sei gegenseitige Achtung entscheidend, auch mit Blick auf den Landtag und eine mögliche Volksabstimmung. Zudem ging es um Lebenshaltungskosten, Altersvorsorge und Verkehr. Traditionelle Werte und Zusammenhalt geben Zuversicht. Jetzt Mystical Magical von

0: Hallo Mike Hunterreit, gerade mit Barfuß am Klavier. Zeit, die Schuhe wieder anzuziehen und eine große Portion Selbstliebe zu tanken. Lizzo übernimmt mit Good as Hell.
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1: Die neuesten KI-Nachrichten mit der Stimme von Niki Stettler. Hallo, im Kanton Genf verdienen Jugendliche in Sommerjobs in diesem Jahr rund 6 Franken weniger pro Stunde als den regulären Mindestlohn. Eine neue Ausnahmeregelung erlaubt es Unternehmen, statt knapp 25 Franken nur gut 18 Franken zu zahlen. Arbeitgeber wie die Migros oder lokale Gemüseproduzenten befürworten diesen Schritt, um im Wettbewerb zu bestehen. Sie haben dadurch wieder mehr Ferienjobs geschaffen. Gewerkschaften kritisieren den tieferen Lohn hingegen scharf und warnen vor finanziellen Engpässen bei den Studierenden. Die Waadtländer Staatsrätin Valerie Dittli strebt im kommenden Februar eine weitere Amtszeit an. Die Politikerin der Mitte hält an ihrer Kandidatur fest, obwohl ihr das eigene Parteipräsidium nach mehreren Affären von einem erneuten Antreten abgeraten hat. Sollten ihr die Delegierten am 2. September die Unterstützung verweigern, ist für Dittli auch ein Weg als unabhängige Kandidatin denkbar. Inhaltlich möchte sie im bevorstehenden Wahlkampf den Fokus auf die Kaufkraft der Mittelschicht und die Stärkung von Kleinunternehmen legen. Das waren die Nachrichten.

wird im Alltag völlig überbewertet. Das sehen David Guetta und OneRepublic zum Glück genauso und knüpfen auf Radio Vaterland nahtlos an den Schwung von Lizzo an. Hier ist I Don't Wanna Wait.

Das war I Don't Wanna Wait von David Guetta und One Republic. Und jetzt starke Nachrichten aus Paris. Der 21-jährige Triesener Schwimmer Rufus Bernhard überzeugt bei den Europameisterschaften. Über 100 Meter Rücken schlug er nach 55,71 Sekunden an, nur 21 Hundertstel über seinem Landesrekord. Damit kletterte er von der 53. Meldezeit auf Rang 45. Trotz der Zeitumstellung aus Florida zieht er eine sehr positive Bilanz. Jetzt Pocket Full of Sunshine von Natalia.

42 nach 8. Der Tag nimmt langsam Fahrt auf. Natasha Bedingfield hatte die Sonne dafür schon in der Tasche. Für die nächsten Schritte übernimmt jetzt Xavier Naidoo auf Radio Vaterland mit dieser

Xavier Naidoo hat den Weg soeben vorgegeben. Manchmal schadet es aber überhaupt nicht, gedanklich einfach nochmal von vorne anzufangen. Auf Radio Vaterland übernimmt Chris Stapleton mit Starting Over.

Das war Stargazing von Miles Smith. Beim traditionellen Staatsakt auf der Schlosswiese hat Bischof Benno Elbs den Segen gespendet. In seiner Ansprache zum Staatsfeiertag stellte der Administrator des Erzbistums Vaduz Dankbarkeit und Verantwortung in den Mittelpunkt. Wohlstand und eine intakte Natur seien keine Selbstverständlichkeit, erinnerte er. Daraus erwachse der Auftrag, für das Miteinander und kommende Generationen Sorge zu tragen. Musikalisch begleitet wurde der Staatsakt vom Kirchenchor Bendern Gamprin. Jetzt geht's mit Friday I'm in Love von The Cure weiter.

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2: Schon 9 Uhr. Schön, dass Sie dabei sind. Hier sind die KI-News mit der Stimme von Niki Stettler. Beim traditionellen Staatsakt auf der Schlosswiese hat Bischof Benno Elbs zum Staatsfeiertag den Segen gespendet. In seiner Ansprache stellte der Administrator des Erzbistums Vaduz die Werte Dankbarkeit und Verantwortung in den Mittelpunkt. Der aktuelle Wohlstand und eine intakte Natur seien keine Selbstverständlichkeit, betonte Elbs. Vielmehr

0: ergebe sich daraus ein klarer Auftrag. Die Gesellschaft müsse aktiv Sorge tragen für ein gutes Zusammenleben und für die kommenden Generationen. Ein Meilenstein für das kulturelle Erbe Liechtensteins. Die 75-jährige Heidi Ritter aus Mauren hat ein umfassendes Sammelwerk über die heimischen Trachten geschaffen. Darin hat sie sämtliche Anleitungen und genaue Vorschriften für die Herstellung der traditionellen Gewänder dokumentiert. Ihr umfangreiches Wissen sammelte die Pensionistin, als sie 17 Jahre lang den landesweiten Trachtenladen leitete. Mit diesem detaillierten Nachschlagewerk stellt sie nun sicher, dass das regionale Brauchtum für kommende Generationen lebendig und erhalten bleibt. Am Staatsfeiertag hat in Vaduz eine Überraschung das traditionelle Feuerwerk ersetzt. Liechtenstein Marketing hielt die Pläne bis zuletzt streng geheim. Schlag 22 Uhr erloschen im Städtle die Lichter. Das Schloss Vaduz wurde daraufhin zur imposanten Leinwand für eine musikalisch untermalte Lichtinszenierung. Den emotionalen Höhepunkt dieses besonderen Moments bildeten die zahlreichen Besucher. Sie stimmten zum Ausklang gemeinsam die Landeshymne an. Ein völlig neues, aber überaus stimmungsvolles Finale für den Liechtensteiner Nationalfeiertag. Rückschlag für den USV Eschenmauren. Die Unterländer haben ihr Heimspiel gegen den FC Gossau unglücklich mit 1:2 verloren. Trotz einer starken Leistung und zahlreicher Chancen geriet die Elf von Trainer Patrick Winkler in Rückstand. Nach dem Ausgleich direkt nach der Pause sicherten sich die St. Galler Gäste wenig später den Auswärtssieg. Zu allem Überfluss wurde Trainer Winkler mit einem Platzverweis auf die Tribüne geschickt. Am Samstag peilt das Team beim FC Baden nun wieder Gutmachung an. Das waren die Nachrichten, jetzt das Wetter mit Kenny.
1: In Vaduz liegen die Temperaturen aktuell bei rund 22 Grad. Der heutige Bereich reicht von etwa 20 bis 29 Grad. Das Wetter zeigt sich zunächst von seiner schwülwarmen Seite. Es bilden sich einige Quellwolken, es bleibt aber vorerst trocken. Zum späten Nachmittag und Abend ziehen dann kräftige Gewitter auf und der Wind frischt spürbar aus Westen auf. Insgesamt erwartet uns ein recht wechselhafter Wettereindruck. Am Montag kühlt es mit Werten zwischen 18 und 21 Grad spürbar ab. Dazu gibt es langanhaltenden Regen und vereinzelte Gewitter. Der Dienstag bringt eine freundliche Kehrtwende. Bei 16 bis 27 Grad scheint wieder häufiger die Sonne und es wird sommerlich warm, auch wenn späte Regenschauer noch möglich bleiben.
2: Die Verkehrsmeldungen rund um Vaduz. Auf der Bergstraße in Vaduz ist die Straße wegen einer Veranstaltung auf rund einem Kilometer gesperrt. Gute Fahrt euch allen!
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Fühl mich so Dres hat mit Hallo Hallo gerade ordentlich angeklopft. Um 10 nach 9 darf der Magen ruhig auch schon ein bisschen knurren. Auf Radio Vaterland servieren Supertramp jetzt Breakfast in America.

Eben noch bei der Bohemian Rhapsody, völlig in anderen Welten, ruft jetzt gnadenlos der Schreibtisch. Der alltägliche Bürowahnsinn wartet. Dolly Parton übernimmt mit 9 to 5.

Survivor mit Eye of the Tiger. Nach so einer ordentlichen Portion Motivation fehlt eigentlich nur noch die verdiente süße Belohnung. Auf Radio Vaterland übernehmen jetzt Maroon 5 mit Sugar.

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1: Bleiben Sie informiert, hier sind die KI-News und die Stimme von Niki Stettler. Hallo. Führerlose Züge rücken in der Schweiz einen Schritt näher. Als erstes Bahnunternehmen hat die Baselland Transport die Bewilligung für einen teilweise autonomen Betrieb erhalten. Seit Anfang Jahr fährt die Waldenburger Bahn fast komplett selbstständig. Das Personal im Führerstand überwacht nur noch die Fahrt und bedient die Türen. Die Technik soll den Fahrplan pünktlicher machen und dem Fachkräftemangel entgegenwirken. Bis Schweizer Überlandbahnen ganz ohne Menschen im Cockpit rollen, dauert es allerdings noch. Die Appenzeller Bahnen planen dies ab 2028. Im Kanton Genf verdienen Jugendliche in Sommerjobs in diesem Jahr rund 6 Franken weniger pro Stunde als den regulären Mindestlohn. Eine neue Ausnahmeregelung erlaubt es Unternehmen, statt knapp 25 Franken nur gut 18 Franken zu zahlen. Arbeitgeber wie die Migros oder lokale Gemüseproduzenten befürworten diesen Schritt, um im Wettbewerb zu bestehen. Sie haben dadurch wieder mehr Ferienjobs geschaffen. Gewerkschaften kritisieren den tieferen Lohn hingegen scharf und warnen vor finanziellen Engpässen bei den Studierenden. Soweit die Nachrichten.

Susi Candle mit Whisky and Why. Die großen Fragen klären sich oft von ganz allein, wenn man die ewigen Grauzonen einfach ausblendet. Auf Radio Vaterland übernimmt jetzt Michael Jackson mit Black or White.

Das war Michael Jackson mit Black or White. Gegen Alltagschaos hilft jetzt karibische Gelassenheit auf Radio Vaterland. Bob Marley übernimmt mit No Woman, No Cry. 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

Das war No Woman, No Cry von Bob Marley. Und jetzt ein Blick nach Vaduz. Rund 20.000 Gäste feierten dort friedlich den Liechtensteiner Staatsfeiertag. Nach dem offiziellen Staatsakt mit 3.400 Teilnehmenden auf der Schlosswiese sprach unter anderem Erbprinz Alois. Ein Gewitter verhinderte zwar den Lichterzug, doch die Stimmung blieb bestens. Abends leuchtete Schloss Vaduz in einer großen Lichtinszenierung. Die Landespolizei meldet einen ruhigen Verlauf. Und jetzt

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2: 10 Uhr. Willkommen zu den KI-News. Am Mikrofon ist die Stimme von Niki Stettler. Hallo. Beim traditionellen Staatsakt auf der Schlosswiese hat Bischof Benno Elbs zum Staatsfeiertag den Segen gespendet. In seiner Ansprache stellte der Administrator des Erzbistums Vaduz die Werte Dankbarkeit und Verantwortung in den Mittelpunkt. Der aktuelle Wohlstand und eine intakte Natur seien keine Selbstverständlichkeit, betonte Elbs. Vielmehr ergebe sich daraus ein klarer Auftrag. Die Gesellschaft müsse aktiv Sorge tragen für ein gutes Zusammenleben und für die kommenden Generationen. Ein Meilenstein für das kulturelle Erbe Liechtensteins. Die 75-jährige Heidi Ritter aus Mauren hat ein umfassendes Sammelwerk über die heimischen Trachten geschaffen. Darin hat sie sämtliche Anleitungen und genaue Vorschriften für die Herstellung der traditionellen Gewänder dokumentiert. Ihr umfangreiches Wissen sammelte die Pensionistin, als sie 17 Jahre lang den landesweiten Trachtenladen leitete. Mit diesem detaillierten Nachschlagewerk stellt sie nun sicher, dass das regionale Brauchtum für kommende Generationen lebendig und erhalten bleibt. Rückschlag für den USV Eschenmauren. Die Unterländer haben ihr Heimspiel gegen den FC Gossau unglücklich mit 1:2 verloren. Trotz einer starken Leistung und zahlreicher Chancen geriet die Elf von Trainer Patrick Winkler in Rückstand. Nach dem Ausgleich direkt nach der Pause sicherten sich die

0: St. Galler Gäste wenig später den Auswärtssieg. Zu allem Überfluss wurde Trainer Winkler mit einem Platzverweis auf die Tribüne geschickt. Am Samstag peilt das Team beim FC Baden nun wieder Gutmachung an. Die Hilfsorganisation Maisha Mema Foundation feiert ihr Jubiläum und lädt am 22. August zu einem Fest nach Grabs ein. Im Zentrum der Veranstaltung steht der Dank an die zahlreichen Spender. Nur durch ihre Unterstützung kann der Verein im ostafrikanischen Tansania eine Krankenstation mit rund 40 Angestellten betreiben und kostenlose medizinische Behandlungen für Arme anbieten. Zudem sorgt die Organisation vor Ort für sauberes Trinkwasser. Mit dem Jubiläumsfest würdigen die Verantwortlichen nun dieses lebenswichtige Engagement ihrer Gönner. Das war das Neueste aus der Nachrichtenredaktion. Kenny, was sagt das Wetter?
1: In Vaduz liegen die Temperaturen aktuell bei rund 25 Grad. Der heutige Bereich reicht von etwa 20 bis 29 Grad. Die schwülwarme Wetterlage präsentiert sich heute äußerst wechselhaft. Neben freundlichen Abschnitten prägen immer wieder dichte Quellwolken den Himmel. Vor allem über den Bergen entstehen daraus isolierte Gewitter. Dazu weht ein auf West drehender Wind. Der allgemeine Wettereindruck bleibt somit drückend und leicht unruhig. Der Blick auf die kommenden zwei Tage. Der Montag bringt dichte Wolken und kräftige gewittrige Regengüsse bei spürbar kühleren 18 bis 21 Grad. Am Dienstag wird es wieder wesentlich freundlicher. Dank aufkommendem Hochdruckeinfluss scheint oft die Sonne und die Werte steigen von 16 auf sommerliche 27 Grad.
2: Lass uns einen Blick auf den Verkehr in und um Vaduz werfen.
3: Auf der Bergstraße in Vaduz ist die Strecke wegen einer Veranstaltung gesperrt. Gute Fahrt euch allen!

Das war Mrs. Robinson von Simon & Garfunkel. Und jetzt ein besonderer Moment aus Vaduz. Am Staatsfeiertag blieb das traditionelle Feuerwerk aus. Stattdessen erloschen um 22 Uhr die Lichter im Städtle. Schloss Vaduz wurde zur Leinwand für eine stimmungsvolle Lichtinszenierung mit Musik. Zum Höhepunkt sangen alle gemeinsam die Landeshymne. Ein wirklich emotionaler Ausklang. Weiter geht's mit Daft Punk und One More Time, dem PD 2024 Refresher in der Klinik.

The Beauty of Gemina verlassen die Isle of Desire. Auf Radio Vaterland dürfen die Gedanken jetzt ein wenig schweifen. Pink Floyd übernehmen mit Comfortably Numb.

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1: Informativ, digital, aktuell. KI News mit der Stimme von Niki Stettler. Führerlose Züge rücken in der Schweiz einen Schritt näher. Als erstes Bahnunternehmen hat die Baseland Transport die Bewilligung für einen teilweise autonomen Betrieb erhalten. Seit Anfang Jahr fährt die Waldenburger Bahn fast komplett selbstständig. Das Personal im Führerstand überwacht nur noch die Fahrt und bedient die Türen. Die Technik soll den Fahrplan pünktlicher machen und dem Fachkräftemangel entgegenwirken. Bis Schweizer Überlandbahnen ganz ohne Menschen im Cockpit rollen, dauert es allerdings noch. Die Appenzeller Bahnen planen dies ab 2028. Im Kanton Genf verdienen Jugendliche in Sommerjobs in diesem Jahr rund 6 Franken weniger pro Stunde als den regulären Mindestlohn. Eine neue Ausnahmeregelung erlaubt es Unternehmen, statt knapp 25 Franken nur gut 18 Franken zu zahlen. Arbeitgeber wie die Migros oder lokale Gemüseproduzenten befürworten diesen Schritt, um im Wettbewerb zu bestehen. Sie haben dadurch wieder mehr Ferienjobs geschaffen. Gewerkschaften kritisieren den tieferen Lohn hingegen scharf und warnen vor finanziellen Engpässen bei den Studierenden, soweit das Aktuellste.

Ein bisschen Lärm am Anfang schadet nie, genau wie eben bei Start Me Up. Jetzt wird auf Radio Vaterland aber ganz dezent angeklopft, und zwar von Bob Dylan. Hier ist Knocking on Heaven's Door. Moment.

Nachdem Bob Dylan gerade noch artig angeklopft hat, wird die Tür jetzt einfach sperrangelweit aufgemacht. Auf Radio Vaterland wird kurzerhand durchgemacht. Hier ist Lionel Richie mit All Night Long.

Das war All Night Long, Red Rum Clean von Lionel Richie und jetzt gibt's starke Nachrichten aus Paris. Der 21-jährige Triesner Rufus Bernhard überzeugt bei den Europameisterschaften. Über 100 Meter Rücken schlug er in der Qualifikation nach 55,71 Sekunden an. Damit verfehlte er seinen Landesrekord nur um 21 Hundertstel. Diese Zeit brachte ihn von der 53. Meldezeit auf Platz 45. Jetzt Raumschiff Edelweiß von

0: 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Safety. 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

Raumschiff Edelweiß, der Festbänkler, ist sicher gelandet. Auf Radio Vaterland wird es jetzt einfach einen Moment leiser. Eric Clapton übernimmt mit Tears.

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2: Es ist wieder 11 Uhr. Kurz reingehört, die Stimme von Niki Stettler mit den neuesten KI-News. Hallo. Beim traditionellen Staatsakt auf der Schlosswiese hat Bischof Benno Elbs zum Staatsfeiertag den Segen gespendet. In seiner Ansprache stellte der Administrator des Erzbistums Vaduz die Werte Dankbarkeit und Verantwortung in den Mittelpunkt. Der aktuelle Wohlstand und eine intakte Natur seien keine Selbstverständlichkeit, betonte Elbs. Vielmehr ergebe sich daraus ein klarer Auftrag. Die Gesellschaft müsse aktiv Sorge tragen für ein gutes Zusammenleben und für die kommenden Generationen. Ein Meilenstein für das kulturelle Erbe Liechtensteins. Die 75-jährige Heidi Ritter aus Mauren hat ein umfassendes Sammelwerk über die heimischen Trachten geschaffen. Darin hat sie sämtliche Anleitungen und genaue Vorschriften für die Herstellung der traditionellen Gewänder dokumentiert. Ihr umfangreiches Wissen sammelte die Pensionistin, als sie 17 Jahre lang den landesweiten Trachtenladen leitete. Mit diesem detaillierten Nachschlagewerk stellt sie nun sicher, dass das regionale Brauchtum für kommende Generationen lebendig und erhalten bleibt. Rückschlag für den USV Eschenmauren. Die Unterländer haben ihr Heimspiel gegen den FC Gossau unglücklich mit 1:2 verloren. Trotz einer starken Leistung und zahlreicher Chancen geriet die Elf von Trainer Patrick Winkler in Rückstand. Nach dem Ausgleich direkt nach der Pause sicherten sich die St. Galler Gäste wenig später den Auswärtssieg. Zu allem Überfluss wurde Trainer Winkler mit einem Platzverweis auf die Tribüne geschickt. Am Samstag peilt das Team beim FC Baden nun wieder Gutmachung an. Die Hilfsorganisation

0: Die Organisation Maisha Mema Foundation feiert ihr Jubiläum und lädt am 22. August zu einem Fest nach Grabs ein. Im Zentrum der Veranstaltung steht der Dank an die zahlreichen Spender. Nur durch ihre Unterstützung kann der Verein im ostafrikanischen Tansania eine Krankenstation mit rund 40 Angestellten betreiben und kostenlose medizinische Behandlungen für Arme anbieten. Zudem sorgt die Organisation vor Ort für sauberes Trinkwasser. Mit dem Jubiläumsfest würdigen die Verantwortlichen nun dieses lebenswichtige Engagement ihrer Gönner. Das war das Neueste aus der Nachrichtenredaktion. Kenny, was sagt das Wetter?
1: In Vaduz liegen die Temperaturen aktuell bei rund 25 Grad. Der heutige Bereich reicht von etwa 20 bis 29 Grad. Dazu zeigen sich am Himmel einige Quellwolken. Es ist schwül warm und während es zunächst noch weitgehend trocken bleibt, können sich im weiteren Verlauf kleine, aber teils kräftige Gewitter über den Bergen entladen. In Gewitternähe frischt der Westwind dann stürmisch auf. Insgesamt erwartet uns heute ein recht wechselhafter Wettereindruck. Der Blick auf die nächsten zwei Tage. Am Montag kühlt es spürbar ab. Bei Werten zwischen 18 und 21 Grad ziehen dichte Wolken auf, die kräftigen und teils gewittrigen Regen im Gepäck haben. Am Dienstag beruhigt sich das Wetter wieder spürbar. Die Sonne zeigt sich deutlich häufiger und die Temperaturen klettern auf milde 16 bis 27 Grad, wodurch uns ein rundum freundlicher Tag bevorsteht.
2: Ein Blick auf den Verkehr in und um Vaduz.
3: In Vaduz ist die Bergstraße auf rund einem Kilometer wegen einer Veranstaltung gesperrt. Gute Fahrt euch allen.
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Kappa von Eduard Uffreu sorgt für bestes Lokalkolorit. 6 nach 11 und auf Radio Vaterland wird absolut nichts überstürzt, schon gar nicht die Liebe. Phil Collins mit You Can't Hurry Love.

Dream On von Aerosmith klingt aus und wir bleiben bei den Nachrichten dieses Feiertags. Im Mittelpunkt des offiziellen Staatsaktes am heutigen Vormittag steht eine große Ankündigung. Ein vertrautes Gesicht fehlt allerdings. Fürst Hans Adam II. Lässt sich wegen der anhaltenden Hitze entschuldigen und nimmt nicht teil. Danach geht das Programm entspannt weiter. Das traditionelle Volksfest verläuft friedlich und ohne Zwischenfälle. Und jetzt Walking on Sunshine von Katrina and the Waves. 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

Das war Cake by the Ocean von DNCE. Jetzt wird es etwas nachdenklicher. Beim traditionellen Staatsakt auf der Schlosswiese hat Bischof Benno Elbs den Segen gespendet. In seiner Ansprache stellte der Administrator des Erzbistums Vaduz Dankbarkeit und Verantwortung in den Mittelpunkt. Wohlstand und eine intakte Natur seien keine Selbstverständlichkeit. Daraus erwächst der Auftrag, unser Miteinander und kommende Generationen zu schützen. Musikalisch begleitet wurde der Staatsakt vom Kirchenchor Bendern Gamm.

Kurt Ackermann hat das Herz gerade noch gut versteckt. Auf Radio Vaterland wird jetzt einfach nicht lange gefackelt. Hier sind Earth, Wind and Fire mit September.

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1: Hintergründe, News, Fakten. Die Stimme von Niki Stettler begrüßt Sie zu den KI-News. Führerlose Züge rücken in der Schweiz einen Schritt näher. Als erstes Bahnunternehmen hat die Baselland Transport die Bewilligung für einen teilweise autonomen Betrieb erhalten. Seit Anfang Jahr fährt die Waldenburger Bahn fast komplett selbstständig. Das Personal im Führerstand überwacht nur noch die Fahrt und bedient die Türen. Die Technik soll den Fahrplan pünktlicher machen und dem Fachkräftemangel entgegenwirken. Bis Schweizer Überlandbahnen ganz ohne Menschen im Cockpit rollen, dauert es allerdings noch. Die Appenzeller Bahnen planen dies ab 2028. Im Kanton Genf verdienen Jugendliche in Sommerjobs in diesem Jahr rund 6 Franken weniger pro Stunde als den regulären Mindestlohn. Eine neue Ausnahmeregelung erlaubt es Unternehmen, statt knapp 25 Franken nur gut 18 Franken zu zahlen. Arbeitgeber wie die Migros oder lokale Gemüseproduzenten befürworten diesen Schritt, um im Wettbewerb zu bestehen. Sie haben dadurch wieder mehr Ferienjobs geschaffen. Gewerkschaften kritisieren den tieferen Lohn hingegen scharf und warnen vor finanziellen Engpässen bei den Studierenden.

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2: So ein kleiner Tapetenwechsel zwischendurch schadet wirklich nie. Rahel Marlin hat mit Tripp und Trapp und Tremile wunderbar vorgelegt. Auf Radio Vaterland blättern, tapet jetzt einfach weiter zu New Chapter.

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2: 12 Uhr. Hintergründe, News, Fakten. Die Stimme von Niki Stettler begrüßt Sie zu den KI-News. Eine große Ankündigung steht im Zentrum des heutigen Staatsaktes, doch ein vertrautes Gesicht fehlt auf der Bühne. Fürst Hans Adam II. Verzichtet auf seine Teilnahme an der Zeremonie am Vormittag. Er lässt sich wegen der anhaltenden Hitze entschuldigen. Nach dem formellen Teil genießt die Bevölkerung ein unbeschwertes Feiertagsprogramm. Das traditionelle Volksfest am Nachmittag sorgt für beste Stimmung. Es verläuft durchgehend friedlich und gänzlich ohne Zwischenfälle. Beim traditionellen Staatsakt auf der Schlosswiese hat Bischof Benno Elbs zum Staatsfeiertag den Segen gespendet. In seiner Ansprache stellte der Administrator des Erzbistums Vaduz die Werte Dankbarkeit und Verantwortung in den Mittelpunkt. Der aktuelle Wohlstand und eine intakte Natur seien keine Selbstverständlichkeit, betonte Elbs. Vielmehr ergebe sich daraus ein klarer Auftrag. Die Gesellschaft müsse aktiv Sorge tragen für ein gutes Zusammenleben und für die kommenden Generationen. Ein Meilenstein für das kulturelle Erbe Liechtensteins. Die 75-jährige Heidi Ritter aus Mauren hat ein umfassendes Sammelwerk über die heimischen Trachten geschaffen. Darin hat sie sämtliche Anleitungen und genaue Vorschriften für die Herstellung der traditionellen Gewänder dokumentiert. Ihr umfangreiches Wissen sammelte die Pensionistin, als sie 17 Jahre lang den landesweiten Trachtenladen leitete. Mit diesem detaillierten Nachschlagewerk stellt sie nun sicher, dass das regionale Brauchtum für kommende Generationen lebendig und erhalten bleibt. Die Hilfsorganisation Maisha Mema Foundation feiert ihr Jubiläum und lädt am 22. August zu einem Fest nach Grabs ein. Im Zentrum der Veranstaltung steht der Dank an die zahlreichen Spender. Nur durch ihre Unterstützung kann der Verein im ostafrikanischen Tansania eine Krankenstation mit rund 40 Angestellten betreiben und kostenlose medizinische Behandlungen für Arme anbieten. Zudem sorgt die Organisation vor Ort für sauberes Trinkwasser. Mit dem Jubiläumsfest würdigen die Verantwortlichen nun dieses lebenswichtige Engagement ihrer Gönner.
3: Besten Dank, Niki. In Vaduz liegen die Temperaturen aktuell bei rund 20 Grad. Der heutige Bereich reicht von etwa 20 bis 29 Grad. Wir haben heute schwülwarme Bedingungen. Zunächst ist es noch ruhig, aber im Tagesverlauf quellen die Wolken mächtig auf. Gegen Nachmittag entladen sich daraus vereinzelt Gewitter, begleitet

0: von stürmischen Windböen. Der Wettereindruck ist insgesamt wechselhaft und recht drückend. Kurz zu den kommenden Tagen. Der Montag bringt bei 18 bis 21 Grad spürbare Abkühlung und kräftige, gewittrige Regengüsse. Am Dienstag beruhigt sich das Ganze. Bei 16 bis 27 Grad setzt sich wieder häufiger die Sonne durch und es wird deutlich freundlicher.
1: Ein Blick auf den Verkehr in und um Vaduz. In Vaduz ist die Bergstraße wegen einer Veranstaltung auf einer Länge von rund 1 Kilometer gesperrt. Gute Fahrt euch allen!
2: Das Radio Vaterlandsmittag läuft. Ich bin Eva Wehner-Weser und es ist Zeit für richtig gute Laune und die entspannte Pause zwischendurch. Einfach zurücklehnen, abschalten und die besten Hits genießen. Genau dafür sorgen jetzt Megawatt mit A1.

Das war Lost Boy von Ruth B. Und jetzt der Rückschlag für den USV Eschenmauren. Vor heimischem Publikum unterlagen die Unterländer dem FC Gossau unglücklich mit 1:2. Trotz engagierter Leistung und vieler Chancen geriet die Mannschaft von Patrick Winkler in Rückstand. Direkt nach der Pause fiel der Ausgleich, doch wenig später trafen die St. Galler zum Sieg. Winkler musste nach einem Platzverweis auf die Tribüne. Wiedergutmachung gibt's am Samstag beim FC Baden. Jetzt Calvin Harris mit Summer.

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1: KI News am Puls der Zeit mit der Stimme von Niki Stettler. Hallo. Im US-Bundesstaat Wisconsin heizt sich der Wahlkampf vor den Abstimmungen am 3. November auf. Auf der traditionellen Landwirtschaftsmesse bei Milwaukee zeigt sich die tiefe Spaltung des Landes. Die Republikaner setzen massiv auf Ex-Präsident Donald Trump, obwohl dessen Umfragewerte schwächeln. Die Partei warnt vor einem drohenden Linksrutsch der Demokraten. Diese wiederum werfen dem politischen Gegner Inkompetenz vor und rücken die hohen Lebenshaltungskosten in den Fokus. In dem umkämpften Bundesstaat werden das Gouverneursamt und das Parlament neu besetzt. Führerlose Züge rücken in der Schweiz einen Schritt näher. Als erstes Bahnunternehmen hat die Baseland Transport die Bewilligung für einen teilweise autonomen Betrieb erhalten. Seit Anfang Jahr fährt die Waldenburger Bahn fast komplett selbstständig. Das Personal im Führerstand überwacht nur noch die Fahrt und bedient die Türen. Die Technik soll den Fahrplan pünktlicher machen und dem Fachkräftemangel entgegenwirken. Bis Schweizer Überlandbahnen ganz ohne Menschen im Cockpit rollen, dauert es allerdings noch. Die Appenzeller Bahnen planen dies ab 2028. Das waren die Nachrichten.

Sauerkraut mit mir, Hams an Rausch. Ein heikles Motto um 12.44 Uhr. Wer sich jetzt auf den Weg macht, lässt den Wagen ohnehin besser stehen. AK ist jedenfalls schon

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2: Schon 13 Uhr. Hallo aus der Redaktion, hier sind die KI News mit der Stimme von Niki Stettler. Eine große Ankündigung steht im Zentrum des heutigen Staatsaktes, doch ein vertrautes Gesicht fehlt auf der Bühne. Fürst Hans Adam II. Verzichtet auf seine Teilnahme an der Zeremonie am Vormittag. Er lässt sich wegen der anhaltenden Hitze entschuldigen. Nach dem formellen Teil genießt die Bevölkerung ein unbeschwertes Feiertagsprogramm. Das traditionelle Volksfest am Nachmittag sorgt für beste Stimmung. Es verläuft durchgehend friedlich und gänzlich ohne Zwischenfälle. Beim traditionellen Staatsakt auf der Schlosswiese hat Bischof Benno Elbs zum Staatsfeiertag den Segen gespendet. In seiner Ansprache stellte der Administrator des Erzbistums Vaduz die Werte Dankbarkeit und Verantwortung in den Mittelpunkt. Der aktuelle Wohlstand und eine intakte Natur seien keine Selbstverständlichkeit, betonte Elbs. Vielmehr ergebe sich daraus ein klarer Auftrag. Die Gesellschaft müsse aktiv Sorge tragen für ein gutes Zusammenleben und für die kommenden Generationen. Ein Meilenstein für das kulturelle Erbe Liechtensteins. Die 75-jährige Heidi Ritter aus Mauren hat ein umfassendes Sammelwerk über die heimischen Trachten geschaffen. Darin hat sie sämtliche Anleitungen und genaue Vorschriften für die Herstellung der traditionellen Gewänder dokumentiert. Ihr umfangreiches Wissen sammelte die Pensionistin, als sie 17 Jahre lang den landesweiten Trachtenladen leitete. Mit diesem detaillierten Nachschlagewerk stellt sie nun sicher, dass das regionale Brauchtum für kommende Generationen lebendig und erhalten bleibt. Die Hilfsorganisation Maisha Mema Foundation feiert ihr Jubiläum und lädt am 22. August zu einem Fest nach Grabs ein. Im Zentrum der Veranstaltung steht der Dank an die zahlreichen Spender. Nur durch ihre Unterstützung kann der Verein im ostafrikanischen Tansania eine Krankenstation mit rund 40 Angestellten betreiben und kostenlose medizinische Behandlungen für Arme anbieten. Zudem sorgt die Organisation vor Ort für sauberes Trinkwasser. Mit dem Jubiläumsfest würdigen die Verantwortlichen nun dieses lebenswichtige Engagement ihrer Gönner. Jetzt das Wetter. Kenny?
3: In Vaduz liegen die Temperaturen aktuell bei rund 25 Grad. Der heutige Bereich reicht von etwa 20 bis 29 Grad. Bei schwülwarmer Luft quellen im Tagesverlauf rasch dickere Wolken auf. Zunächst bleibt es weitgehend trocken. Später entladen sich jedoch besonders über dem Bergland lokale Gewitter mit teils stürmischen Böen aus Westen. Der allgemeine Wettereindruck ist heute ziemlich wechselhaft und drückend. Am Montag zieht dann eine Regenfront auf. Nach kurzen sonnigen Momenten am Morgen bringen dichte Wolken kräftige, gewittrige Regengüsse und es kühlt spürbar ab, auf Werte zwischen 18 und 21 Grad. Der Dienstag zeigt sich wieder von seiner deutlich freundlicheren Seite. Mit viel Sonnenschein wird es bei 16 bis 27 Grad rasch wieder sommerlich warm. Kurze

0: Abendliche Schauer bilden eher die Ausnahme.
1: Ein Blick auf den Verkehr in und um Vaduz. Auf der Bergstraße in Vaduz ist die Strecke auf rund einem Kilometer wegen einer Veranstaltung gesperrt. Gute Fahrt!
2: Hier ist das Radio Vaterlandsmittag. Ich bin Eva Wehner-Weser und serviere die perfekte musikalische Pause. Entspannte Momente und großartige Hits für richtig gute Laune stehen auf dem Programm. Einfach zurücklehnen und durchatmen. Am besten mit Maroon 5 und She Will Be Loved.

Das war Susie Kandel mit Me and This Gun. Die Waffe bleibt jetzt aber sicher im Halfter, denn auf Radio Vaterland geht es einfach zu Fuß weiter. Mark Cohn mit

Eben noch tiefgründig mit Otis Redding. Um 22 nach 1 wird es auf Radio Vaterland direkt wieder deutlich lauter. Hier sind Galantis, David Guetta und 5 Seconds of Summer mit Leiter.

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1: Kurz reingehört, die Stimme von Niki Stettler mit den neuesten KI-News. Hallo. Im US-Bundesstaat Wisconsin heizt sich der Wahlkampf vor den Abstimmungen am 3. November auf. Auf der traditionellen Landwirtschaftsmesse bei Milwaukee zeigt sich die tiefe Spaltung des Landes. Die Republikaner setzen massiv auf Ex-Präsident Donald Trump, obwohl dessen Umfragewerte schwächeln. Die Partei warnt vor einem drohenden Linksrutsch der Demokraten. Diese wiederum werfen dem politischen Gegner Inkompetenz vor und rücken die hohen Lebenshaltungskosten in den Fokus. In dem umkämpften Bundesstaat werden das Gouverneursamt und das Parlament neu besetzt. Führerlose Züge rücken in der Schweiz einen Schritt näher. Als erstes Bahnunternehmen hat die Baseland Transport die Bewilligung für einen teilweise autonomen Betrieb erhalten. Seit Anfang Jahr fährt die Waldenburger Bahn fast komplett selbstständig. Das Personal im Führerstand überwacht nur noch die Fahrt und bedient die Türen. Die Technik soll den Fahrplan pünktlicher machen und dem Fachkräftemangel entgegenwirken. Bis Schweizer Überlandbahnen ganz ohne Menschen im Cockpit rollen, dauert es allerdings noch. Die Appenzeller Bahnen planen dies ab 2028, soweit die Nachrichten.

0: Das war Mr. Know-It-All von Teddy Swims und jetzt wird's bei uns etwas feierlicher. Beim traditionellen Staatsakt auf der Schlosswiese spendete Bischof Benno Elbs den Segen. Zum Staatsfeiertag sprach er über Dankbarkeit und Verantwortung. Wohlstand und eine intakte Natur seien nicht selbstverständlich. Daraus erwachse der Auftrag, unser Miteinander und die kommenden Generationen zu schützen. Musikalisch begleitet vom Kirchenchor Bendern Gampren. Und jetzt Wannabe von den Spice Girls.
1: Ja!

Wenn die Connection dank OneRepublic erst einmal steht, darf man sich auch gleich ein kleines bisschen näher kommen. The Chainsmokers und Halsey auf Radio Vaterland mit Closer.

Das offene Schiebedach von Nicky Yor und Daisy sorgte gerade für ordentlich Frischluft. Sollte es auf Radio Vaterland gleich unerwartet spuken, übernimmt jetzt ohnehin der Fachmann. Ray Parker Jr. mit Ghostbusters.

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2: Es ist 14 Uhr. KI News am Puls der Zeit mit der Stimme von Niki Stettler. Hallo. Eine große Ankündigung steht im Zentrum des heutigen Staatsaktes, doch ein vertrautes Gesicht fehlt auf der Bühne. Fürst Hans Adam II. Verzichtet auf seine Teilnahme an der Zeremonie am Vormittag. Er lässt sich wegen der anhaltenden Hitze entschuldigen. Nach dem formellen Teil genießt die Bevölkerung ein unbeschwertes Feiertagsprogramm. Das traditionelle Volksfest am Nachmittag sorgt für beste Stimmung. Es verläuft durchgehend friedlich und gänzlich ohne Zwischenfälle. Beim traditionellen Staatsakt auf der Schlosswiese hat Bischof Benno Elbst zum Staatsfeiertag den Segen gespendet. In seiner Ansprache stellte der Administrator des Erzbistums Vaduz die Werte Dankbarkeit und Verantwortung in den Mittelpunkt. Der aktuelle Wohlstand und eine intakte Natur seien keine Selbstverständlichkeit, betonte Elbst. Vielmehr ergebe sich daraus ein klarer Auftrag. Die Gesellschaft müsse aktiv Sorge tragen für ein gutes Zusammenleben und für die kommenden Generationen. Ein Meilenstein für das kulturelle Erbe Liechtensteins. Die 75-jährige Heidi Ritter aus Mauren hat ein umfassendes Sammelwerk über die heimischen Trachten geschaffen. Darin hat sie sämtliche Anleitungen und genaue Vorschriften für die Herstellung der traditionellen Gewänder dokumentiert. Ihr umfangreiches Wissen sammelte die Pensionistin, als sie 17 Jahre lang den landesweiten Trachtenladen leitete. Mit diesem detaillierten Nachschlagewerk stellt sie nun sicher, dass das regionale Brauchtum für kommende Generationen lebendig und erhalten bleibt. Die Hilfsorganisation Maisha Mema Foundation feiert ihr Jubiläum und lädt am 22. August zu einem Fest nach Grabs ein. Im Zentrum der Veranstaltung steht der Dank an die zahlreichen Spender. Nur durch ihre Unterstützung kann der Verein im ostafrikanischen Tansania eine Krankenstation mit rund 40 Angestellten betreiben und kostenlose medizinische Behandlungen für Arme anbieten. Zudem sorgt die Organisation vor Ort für sauberes Trinkwasser. Mit dem Jubiläumsfest würdigen die Verantwortlichen nun dieses lebenswichtige Engagement ihrer Gönner. Weiter mit dem Wetter, Kenny.
3: In Vaduz messen wir an diesem Abend noch warme 26 Grad. Am Himmel drängen sich jedoch langsam dunklere Quellwolken zusammen. Daraus kann sich im Laufe der Nacht das ein oder andere kurze Gewitter entladen, stellenweise begleitet von stürmischen Böen. Bis zum frühen Morgen kühlt die Luft auf milde 20 Grad ab. Der Montag bringt dann einen deutlichen Wetterwechsel. Spätestens ab Mittag ziehen kräftige, teils gewittrige Regenschauer durch und es wird mit 18 bis maximal 21 Grad spürbar kühler. Am Dienstag kehrt das freundliche Sommerwetter aber schon wieder zurück. Die Sonne setzt sich durch und die Temperaturen steigen nach frischen 16 Grad am Morgen rasch auf angenehme 27 Grad.
4: Die Verkehrsmeldungen rund um Vaduz. In Vaduz ist die Bergstraße auf rund einem Kilometer wegen einer Veranstaltung gesperrt. Gute Fahrt euch allen!
5: Ich bin Elke Tschütscher und der Marktplatz auf Radio Vaterland ist hiermit eröffnet. Frische Energie und exzellente Laune stehen auf dem Programm, direkt verpackt in den bunten musikalischen Vaterland-Mix. Genau den starten Loud Luxury featuring Brando mit Buddy.

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1: Informativ, digital, aktuell, KI News mit der Stimme von Niki Stettler. Im US-Bundesstaat Wisconsin heizt sich der Wahlkampf vor den Abstimmungen am 3. November auf. Auf der traditionellen Landwirtschaftsmesse bei Milwaukee zeigt sich die tiefe Spaltung des Landes. Die Republikaner setzen massiv auf Ex-Präsident Donald Trump, obwohl dessen Umfragewerte schwächeln. Die Partei warnt vor einem drohenden Linksrutsch der Demokraten. Diese wiederum werfen

politischen Gegner Inkompetenz vor und rücken die hohen Lebenshaltungskosten in den Fokus. In dem umkämpften Bundesstaat werden das Gouverneursamt und das Parlament neu besetzt. Bei einem Kutschenunfall im bündnerischen Val Roseg nahe Pontresina ist am Samstagnachmittag eine 73-jährige Frau ums Leben gekommen. 12 weitere Personen wurden verletzt, 2 davon schwer. Das Unglück passierte, als eine Pferdekutsche mit 2 Anhängern auf einer abfallenden Straße wegen ungenügender Bremsen außer Kontrolle geriet. Bei einem Ausweichmanöver stürzte ein Pferd und das Gespann prallte gegen einen Baum. Einige Fahrgäste wurden aus dem Wagen geschleudert. Ein Großaufgebot mit 3 Rettungshelikoptern stand im Einsatz. Damit seid ihr erstmal wieder auf dem neuesten Stand.

Die imaginäre Polonaise quer durchs Studio ist nach Kylie Minogue und The Locomotion gerade erst abgerissen. Geht die wilde Fahrt direkt weiter? Texas Lightning sagen dazu: No, no, never.

Das glasklare Nein von Texas Lightning hängt noch in der Luft. Da tut ein wenig gegenseitige Unterstützung einfach richtig gut. Auf Radio Vaterland bringt Birdie genau das.

Birdie lässt die Gedanken gerade noch ein bisschen weiterschweifen. Da darf man auch einfach mal genüsslich den Refrain mitsummen. Auf Radio Vaterland übernehmen jetzt die Crash-Test-Dummies mit

Wer eben bei den Crashtest-Dummies noch eifrig mitgesummt hat, darf jetzt die Füße ausschütteln. Auf Radio Vaterland wird wieder ordentlich aufgetreten. Hier ist Matt mit Tiger Feet.

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2: 15 Uhr. Präzise informiert, die Stimme von Niki Stettler präsentiert die KI News. Hallo? Eine große Ankündigung steht im Zentrum des heutigen Staatsaktes, doch ein vertrautes Gesicht fehlt auf der Bühne. Fürst Hans Adam II. Verzichtet auf seine Teilnahme an der Zeremonie am Vormittag. Er lässt sich wegen der anhaltenden Hitze entschuldigen. Nach dem formellen Teil genießt die Bevölkerung ein unbeschwertes Feiertagsprogramm. Das traditionelle Volksfest am Nachmittag sorgt für beste Stimmung. Es verläuft durchgehend friedlich und gänzlich ohne Zwischenfälle. Beim traditionellen Staatsakt auf der Schlosswiese hat Bischof Benno Elbs zum Staatsfeiertag den Segen gespendet. In seiner Ansprache stellte der Administrator des Erzbistums Vaduz die Werte Dankbarkeit und Verantwortung in den Mittelpunkt. Der aktuelle Wohlstand und eine intakte Natur seien keine Selbstverständlichkeit, betonte Elbs. Vielmehr ergebe sich daraus ein klarer Auftrag. Die Gesellschaft müsse aktiv Sorge tragen für ein gutes Zusammenleben und für die kommenden Generationen. Ein Meilenstein für das kulturelle Erbe Liechtensteins. Die 75-jährige Heidi Ritter aus Mauren hat ein umfassendes Sammelwerk über die heimischen Trachten geschaffen. Darin hat sie sämtliche Anleitungen und genaue Vorschriften für die Herstellung der traditionellen Gewänder dokumentiert. Ihr umfangreiches Wissen sammelte die Pensionistin, als sie 17 Jahre lang den landesweiten Trachtenladen leitete. Mit diesem detaillierten Nachschlagewerk stellt sie nun sicher, dass das regionale Brauchtum für kommende Generationen lebendig und erhalten bleibt. Die Hilfsorganisation Maisha Mema Foundation feiert ihr Jubiläum und lädt am 22. August zu einem Fest nach Grabs ein. Im Zentrum der Veranstaltung steht der Dank an die zahlreichen Spender. Nur durch ihre Unterstützung kann der Verein im ostafrikanischen Tansania eine Krankenstation mit rund 40 Angestellten betreiben und kostenlose medizinische Behandlungen für Arme anbieten. Zudem sorgt die Organisation vor Ort für saubere Trinkwasser. Mit dem Jubiläumsfest würdigen die Verantwortlichen nun dieses lebenswichtige Engagement ihrer Gönner. Soweit die Nachrichten. Kenny, wie geht's dem Wetter?
3: In Vaduz messen wir an diesem schwülen Abend noch 26 Grad. Rasch türmen sich nun dicke Wolken auf, die sich in lokalen Schauern und Gewittern entladen. Begleitet werden sie von einem teils stürmisch auffrischenden Westwind. In der Nacht regnet es weiter, während die Temperatur auf milde 20 Grad sinkt. Der morgige Montag bringt eine spürbare Abkühlung. Bei 18 bis 21 Grad dominieren dichte Wolken und kräftiger Regen das Bild im Rheintal. Am Dienstag kehrt das Sommerwetter zurück. Die Sonne scheint wieder häufiger und die Temperaturen klettern nach frischen 16 Grad am Morgen auf warme 27 Grad, bevor der Abend vereinzelt noch einen kurzen Schauer bereithält.
4: Lass uns einen Blick auf den Verkehr in und um Vaduz werfen.
5: Auf der Bergstraße in Vaduz ist die Straße wegen einer Veranstaltung gesperrt. Gute Fahrt euch allen!
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Megawatt waren gerade wirklich ganz tief unterwegs. Das ändert sich auf Radio Vaterland augenblicklich. Denn aus dem Jahr 1968 wartet schon Besuch. Die Beatles mit Lady Madonna.

Die kurze Tanzeinlage von DJ Bobo ist schon wieder vorbei. Auf Radio Vaterland kommt dafür jetzt sofort richtig ordentlich Farbe ins Spiel. Hier sind The Rolling Stones mit

Wer bei den Rolling Stones cool geblieben ist, darf auf Radio Vaterland jetzt völlig ungeniert anhänglich werden. Carly Rae Jepsen mit I Really

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1: Einen schönen guten Tag. Die Stimme von Niki Stettler hier mit den KI-News. Im US-Bundesstaat Wisconsin heizt sich der Wahlkampf vor den Abstimmungen am 3. November auf. Auf der traditionellen Landwirtschaftsmesse bei Milwaukee zeigt sich die tiefe Spaltung des Landes. Die Republikaner setzen massiv auf Ex-Präsident Donald Trump, obwohl dessen Umfragewerte schwächeln. Die Partei warnt vor einem drohenden Linksrutsch der Demokraten. Diese wiederum werfen dem politischen Gegner Inkompetenz vor und rücken die hohen Lebenshaltungskosten in den Fokus. In dem umkämpften Bundesstaat werden das Gouverneursamt und das Parlament neu besetzt. Bei einem Kutschenunfall im bündnerischen Wallroseck nahe Pontresina ist am Samstagnachmittag eine 73-jährige Frau ums Leben gekommen. 12 weitere Personen wurden verletzt, 2 davon schwer. Das Unglück passierte, als eine Pferdekutsche mit 2 Anhängern auf einer abfallenden Straße wegen ungenügender Bremsen außer Kontrolle geriet. Bei einem Ausweichmanöver stürzte ein Pferd und das Gespann prallte gegen einen Baum. Einige Fahrgäste wurden aus dem Wagen geschleudert. Ein Großaufgebot mit 3 Rettungshelikoptern stand im Einsatz. Das war das Neueste aus der Nachrichtenredaktion.

Das war Follow Me von Mr. Uncle Cracker. Und wir bleiben bei einem besonderen Moment dieses Staatsfeiertags. Beim traditionellen Staatsakt auf der Schlosswiese spendete Bischof Benno Elbs den Segen. In seiner Ansprache stellte der Administrator des Erzbistums Vaduz Dankbarkeit und Verantwortung in den Mittelpunkt. Wohlstand und eine intakte Natur sind keine Selbstverständlichkeit. Daraus erwächst der Auftrag, unser Miteinander und kommende Generationen zu schützen. Musikalisch begleitet wurde der Anlass vom Kirchenchor Bendern Gamprin. Jetzt Surfin' Safari von Beach the Boys.

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2: Es ist wieder 16 Uhr. Willkommen zur Übersicht. KI News mit der Stimme von Niki Stettler am Mikrofon. Eine große Ankündigung steht im Zentrum des heutigen Staatsaktes, doch ein vertrautes Gesicht fehlt auf der Bühne. Fürst Hans Adam II. Verzichtet auf seine Teilnahme an der Zeremonie am Vormittag. Er lässt sich wegen der anhaltend

0: der Hitze entschuldigen. Nach dem formellen Teil genießt die Bevölkerung ein unbeschwertes Feiertagsprogramm. Das traditionelle Volksfest am Nachmittag sorgt für beste Stimmung. Es verläuft durchgehend friedlich und gänzlich ohne Zwischenfälle. Beim traditionellen Staatsakt auf der Schlosswiese hat Bischof Benno Elbs zum Staatsfeiertag den Segen gespendet. In seiner Ansprache stellte der Administrator des Erzbistums Vaduz die Werte Dankbarkeit und Verantwortung in den Mittelpunkt. Der aktuelle Wohlstand und eine intakte Natur seien keine Selbstverständlichkeit, betonte Elbs. Vielmehr ergebe sich daraus ein klarer Auftrag. Die Gesellschaft müsse aktiv Sorge tragen für ein gutes Zusammenleben und für die kommenden Generationen. Ein Meilenstein für das kulturelle Erbe Liechtensteins. Die 75-jährige Heidi Ritter aus Mauren hat ein umfassendes Sammelwerk über die heimischen Trachten geschaffen. Darin hat sie sämtliche Anleitungen und genaue Vorschriften für die Herstellung der traditionellen Gewänder dokumentiert. Ihr umfangreiches Wissen sammelte die Pensionistin, als sie 17 Jahre lang den landesweiten Trachtenladen leitete. Mit diesem detaillierten Nachschlagewerk stellt sie nun sicher, dass das regionale Brauchtum für kommende Generationen lebendig und erhalten bleibt. Die Hilfsorganisation Mai Shamema Foundation feiert ihr Jubiläum und lädt am 22. August zu einem Fest nach Grabs ein. Im Zentrum der Veranstaltung steht der Dank an die zahlreichen Spender. Nur durch ihre Unterstützung kann der Verein im ostafrikanischen Tansania eine Krankenstation mit rund 40 Angestellten betreiben und kostenlose medizinische Behandlungen für Arme anbieten. Zudem sorgt die Organisation vor Ort für sauberes Trinkwasser. Mit dem Jubiläumsfest würdigen die Verantwortlichen nun dieses lebenswichtige Engagement ihrer Gönner. Jetzt das Wetter. Kenny?
1: In Vaduz messen wir an diesem schwülwarmen Abend aktuell rund 26 Grad. Allmählich machen sich am Himmel dicke Wolken breit und örtlich können kleine Sommergewitter entstehen, begleitet von böigem Westwind. In der Nacht kühlt es auf milde 20 Grad ab, es bleibt aber weiterhin unbeständig. Der Montag bringt dann einen spürbaren Wetterwechsel. Nach einem recht trockenen Start ziehen kräftige Regengüsse und Gewitter durch, dabei wird es mit maximal 21 Grad spürbar frischer. Am Dienstag kehrt das Sommerwetter zurück. Bei viel Sonnenschein steigen die Werte nach kühlen 16 Grad am Morgen wieder auf angenehme 27 Grad.
2: Ein Blick auf den Verkehr in und um Vaduz. In Vaduz ist die Bergstraße wegen einer Veranstaltung gesperrt. Gute Fahrt euch allen!
3: Hoi, miteinander!

Peter Kraus schwärmt von der Jugendliebe und hinterlässt eine herrliche Ruhe. Diese Idylle wird auf Radio Vaterland aber umgehend wieder charmant aufgelöst. Nickelback übernehmen das Ruder mit

Das SOS von ABBA ist erfolgreich abgesetzt. Auf Radio Vaterland wechselt die Kulisse jetzt direkt auf die belebten Straßen von Paris. Hier ist Indila mit Dernière Danse. 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

Von wegen letzter Tanz in Paris. Genug ist eben noch lange nicht genug. Auf Radio Vaterland geht die Reise direkt nahtlos weiter. Ascher verlangt jetzt schlichtweg

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1: KI News am Puls der Zeit mit der Stimme von Niki Stettler. Hallo. Im US-Bundesstaat Wisconsin heizt sich der Wahlkampf vor den Abstimmungen am 3. November auf. Auf der traditionellen Landwirtschaftsmesse bei Milwaukee zeigt sich die tiefe Spaltung des Landes. Die Republikaner setzen massiv auf Ex-Präsident Donald Trump, obwohl dessen Umfragewerte schwächeln. Die Partei warnt vor einem drohenden Linksrutsch der Demokraten. Diese wiederum werfen dem politischen Gegner Inkompetenz vor und rücken die hohen Lebenshaltungskosten in den Fokus. In dem umkämpften Bundesstaat werden das Gouverneursamt und das Parlament neu besetzt. Mit der Enthauptung des sogenannten Bauernkönigs Niklaus Leuenberger endete am 6. September 1653 der blutigste Bürgerkrieg der Eidgenossenschaft. Zuvor hatten sich wütende Landwirte in einer beispiellosen Koalition gegen die Vorherrschaft der Städte erhoben, weil Währungsabwertungen ihre blanke Existenz bedrohten. Städtische Truppen schlugen den Aufstand zwar brutal nieder, doch der Mut der Bauern wirkte nach. Die urbanen Zentren erkannten ihre Abhängigkeit vom Umland. Heute feiert man Leuenberger im Emmental längst als rehabilitiertes Vorbild. Das waren die aktuellen Meldungen.

Anchor hat mit True gerade erstaunlich offene Worte gefunden. Auf Radio Vaterland bleibt die Linie schön direkt. Felix fragt jetzt schlicht: Don't you want me?

Das war Don't You Want Me von Felix. Und jetzt eine historische Nachricht aus Liechtenstein. Das Fürstenhaus ändert die Thronfolge. Künftig erbt das erstgeborene Kind den Thron, unabhängig vom Geschlecht. Die Familie hat mit 2/3 Mehrheit zugestimmt. Damit endet die rein männliche Erbfolge, allerdings erst für kommende Generationen. Erbprinz Alois sagt, entscheidend soll sein, wer am besten vorbereitet ist. Jetzt kommt Only Thing We Know von Alle Farben, You Not Us und Calvin Jones.

Eine absolut sichere Bank. Von Miguel. Auf Radio Vaterland wandert der Blick jetzt direkt Richtung Wolken. Hier ist Norman Greenbaum mit Spirit in the Sky.

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2: Es ist wieder 17 Uhr. Hallo aus der Redaktion. Hier sind die KI-News mit der Stimme von Niki Stettler. Historische Reform im Liechtensteiner Fürstenhaus. Künftig erbt das erstgeborene Kind den Thron, völlig unabhängig vom Geschlecht. Erbprinz Alois hat diese weitreichende Neuerung am Staatsfeiertag angekündigt. Die rein männliche Erbfolge ist damit Geschichte. Die fürstliche Familie hat der Änderung mit einer Zweidrittelmehrheit zugestimmt. Gültig ist die neue Regelung allerdings erst für kommende Generationen. Damit soll sichergestellt werden, dass die Führung des Fürsten immer bei der am besten vorbereiteten Person liegt. Eine große Ankündigung steht im Zentrum des heutigen Staatsaktes, doch ein vertrautes Gesicht fehlt auf der Bühne. Fürst Hans Adam II. Verzichtet auf seine Teilnahme an der Zeremonie am Vormittag. Er lässt sich wegen der anhaltenden Hitze entschuldigen. Nach dem formellen Teil genießt die Bevölkerung

0: Ein unbeschwertes Feiertagsprogramm. Das traditionelle Volksfest am Nachmittag sorgt für beste Stimmung. Es verläuft durchgehend friedlich und gänzlich ohne Zwischenfälle. Beim traditionellen Staatsakt auf der Schlosswiese hat Bischof Benno Elbs zum Staatsfeiertag den Segen gespendet. In seiner Ansprache stellte der Administrator des Erzbistums Vaduz die Werte Dankbarkeit und Verantwortung in den Mittelpunkt. Der aktuelle Wohlstand und eine intakte Natur seien keine Selbstverständlichkeit, betonte Elbs. Vielmehr ergebe sich daraus ein klarer Auftrag. Die Gesellschaft müsse aktiv Sorge tragen für ein gutes Zusammenleben und für die kommenden Generationen. Ein Meilenstein für das kulturelle Erbe Liechtensteins. Die 75-jährige Heidi Ritter aus Mauren hat ein umfassendes Sammelwerk über die heimischen Trachten geschaffen. Darin hat sie sämtliche Anleitungen und genaue Vorschriften für die Herstellung der traditionellen Gewänder dokumentiert. Ihr umfangreiches Wissen sammelte die Pensionistin, als sie 17 Jahre lang den landesweiten Trachtenladen leitete. Mit diesem detaillierten Nachschlagewerk stellt sie nun sicher, dass das regionale Brauchtum für kommende Generationen lebendig und erhalten bleibt. Jetzt das Wetter. Kenny?
1: In Vaduz liegen die Temperaturen an diesem schwülwarmen Abend bei 26 Grad. Am Himmel türmen sich langsam Quellwolken auf, die im weiteren Verlauf teils kräftige Gewitter bringen. In Gewitternähe kann der Westwind stürmisch auffrischen. Die Nacht bleibt mit 20 Grad recht mild, es muss aber weiterhin mit Schauern gerechnet werden. Der Montag bringt dann einen deutlichen Wetterwechsel. Nach trockenem Start fällt kräftiger, teils gewitteriger Regen bei spürbar kühleren 18 bis 21 Grad. Am Dienstag übernimmt wieder ein Hochdruckgebiet. Es wird sonnig und die Werte steigen nach frischen 16 Grad am Morgen auf sommerliche 27 Grad.
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Intro von den Les Humphrey Singers wird's jetzt etwas ernster, aber nicht weniger herzlich. Die Maisha Mema Foundation feiert Jubiläum. Am 22. August steigt in Grabs ein Fest. Als Dank an alle Unterstützer. In Tansania ermöglicht die Organisation, in einer eigenen Krankenstation mit rund 40 Angestellten kostenlose Behandlungen für arme Menschen und sauberes Trinkwasser. Weil all das von Spenden lebt, stehen die Gönner im Mittelpunkt. Und jetzt? Die with a Smile von Lady Gaga.

Billy Preston wollten gerade noch zurück. Um 17.14 Uhr geht es auf Radio Vaterland aber schnurstracks nach vorne. Salt-N-Pepa haben jetzt nämlich akuten Gesprächsbedarf mit Let's Talk

19.21 Uhr restlos geleert. Für reichlich frische Energie auf Radio Vaterland sorgen ab sofort alle Farben mit Love, Hurt, Repeat. I love the pain.

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1: Präzise informiert, die Stimme von Niki Stettler präsentiert die KI-News Hallo. Im US-Bundesstaat Wisconsin heizt sich der Wahlkampf vor den Abstimmungen am 3. November auf. Auf der traditionellen Landwirtschaftsmesse bei Milwaukee zeigt sich die tiefe Spaltung des Landes. Die Republikaner setzen massiv auf Ex-Präsident Donald Trump, obwohl dessen Umfragewerte schwächeln. Die Partei warnt vor einem drohenden Linksrutsch der Demokraten. Diese wiederum werfen dem politischen Gegner Inkompetenz vor und rücken die hohen Lebenshaltungskosten in den Fokus. In dem umkämpften Bundesstaat werden das Gouverneursamt und das Parlament neu besetzt. Nach einem Sommer der verheerenden Waldbrände schlagen Frankreichs Berufsfeuerwehren Alarm und fordern 21.000 zusätzliche Stellen. Ein Krisentreffen mit dem französischen Innenminister Laurent Nunez brachte für die Gewerkschaften keine konkreten finanziellen Zusagen. Die Einsatzkräfte klagen, dass das Budget den rasant wachsenden Einsatzzahlen hinterherhinkt. Um den Druck auf die Regierung zu erhöhen, rufen die Retter nun ab dem 26. September zu Demonstrationen in Paris auf. Am 29. September folgt ein landesweiter Aktionstag. Soweit die Nachrichten. 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

der nötige Stolz waren bei King eben deutlich spürbar. Um 17.35 Uhr liegt auf Radio Vaterland schon wieder etwas ganz Neues in der Luft. Thunderclap Newman mit Something in the Air.

und 10 sind bei Ofenbach jetzt ordentlich durchbewegt. Nach dieser kleinen Gymnastikeinlage bleibt auf Radio Vaterland schlichtweg keine Zeit zum Verschnaufen.

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2: Es ist 18 Uhr. Die KI-News mit der Stimme von Niki Stettler. Hallo? Historische Reform im Liechtensteiner Fürstenhaus. Künftig erbt das erstgeborene Kind den Thron, völlig unabhängig vom Geschlecht. Erbprinz Alois hat diese weitreichende Neuerung am Staatsfeiertag angekündigt. Die rein männliche Erbfolge ist damit Geschichte. Die fürstliche Familie hat der Änderung mit einer Zweidrittelmehrheit zugestimmt. Gültig ist die neue Regelung allerdings erst für kommende Generationen. Damit soll sichergestellt werden, dass die Führung des Fürstentums immer bei der am besten vorbereiteten Person liegt. Eine große Ankündigung steht im Zentrum des heutigen Staatsaktes, doch ein vertrautes Gesicht fehlt auf der Bühne. Fürst Hans Adam II. Verzichtet auf seine Teilnahme an der Zeremonie am Vormittag. Er lässt sich wegen der anhaltenden Hitze entschuldigen. Nach dem formellen Teil genießt die Bevölkerung ein unbeschwertes Feiertagsprogramm. Das traditionelle Volksfest am Nachmittag sorgt für beste Stimmung. Es verläuft durchgehend friedlich und gänzlich ohne Zwischenfälle. Beim traditionellen Staatsakt auf der Schlosswiese hat Bischof Benno Elbs zum Staatsfeiertag den Segen gespendet. In seiner Ansprache stellte der Administrator des Erzbistums Vaduz die Werte Dankbarkeit und Verantwortung in den Mittelpunkt. Der aktuelle Wohlstand und eine intakte Natur seien keine Selbstverständlichkeit, betonte Elbs. Vielmehr ergebe sich daraus ein klarer Auftrag. Die Gesellschaft müsse aktiv Sorge tragen für ein gutes Zusammenleben und für die kommenden Generationen. Das Küefer Martis Hus in Rugel widmet der Lettrismus-Künstlerin Maggi Mauritz die erste große Einzelausstellung. Seit Sonntagnachmittag präsentiert die 85-jährige Rugelerin dort ihr umfangreiches Lebenswerk. Auf allen Stockwerken des Kulturzentrums zeigt sie vielfältige Techniken. Von Lithografien bis hin zu gesprayten Buchstabenbildern, die ihre frühe Rolle in der Street Art belegen. Die Künstlerin lebt heute vorwiegend in Frankreich. Für diese Schau hat sie ihre Werke eigens mit dem Auto nach Liechtenstein gebracht. Das waren die Nachrichten, jetzt das Wetter mit Kenny.
3: Über Vaduz liegt ein schwülwarmer Abend bei aktuell noch 28 Grad. Am Himmel türmen sich dichte Quellwolken auf und es muss mit lokalen Gewittern gerechnet werden, bei denen der Westwind stürmisch auffrischt. In der Nacht kühlt es bei weiteren Regenschauern auf 21 Grad ab. Der Montag bringt dann einen spürbaren Wetterwechsel. Es regnet immer wieder kräftig und die Temperaturen erreichen nur noch kühle 18 bis 21 Grad. Schon am Dienstag kehrt das freundliche Sommerwetter zurück. Die Sonne zeigt sich wieder häufig und die Werte klettern nach einem frischen Morgen rasch auf sommerliche 27 Grad.
4: Derzeit liegen keine Meldungen vor. Gute Reise!
5: Ich bin Eva Wehner-Weser und das ist Nacht hier auf Radio Vaterland. Draußen wird es langsam leiser und drinnen beginnt die pure Entspannung. Genau die richtige stimmungsvolle Musik zum Abschalten kommt jetzt zum Start von Frank Sinatra mit Love and Marriage.

warm. Das war I've Got My Love to Keep Me Warm von Gary Barlow. Warm und passend. Beim traditionellen Staatsakt auf der Schlosswiese spendete Bischof Benno Elbs den Segen. In seiner Ansprache zum Staatsfeiertag stellte der Administrator des Erzbistums Vaduz Dankbarkeit und Verantwortung in den Mittelpunkt. Wohlstand und eine intakte Natur seien keine Selbstverständlichkeit. Daraus erwachse der Auftrag, Sorge für unser Miteinander und kommende Generationen zu tragen. Musikalisch begleitet hat der Kirchenchor Bendan Gamprin. Jetzt Ricky Tikki Song von Theresa Brewer.

Das war Ricky Ticky Song von Theresa Brewer. Eine beeindruckende Geschichte aus Liechtenstein. Die 75-jährige Heidi Ritter aus Mauren hat ein umfassendes Sammelwerk zur Erhaltung der Trachten geschaffen. Sie leitete 17 Jahre den Trachtenladen auf Landesebene und dokumentierte Anleitungen und Vorschriften für die heimischen Gewänder. Kürzlich nahm sie mit ihrer Enkelin wieder am Staatsakt auf der Schlosswiese teil. Jetzt Mandolin Rain von Bruce Horn.

Ein kurzer Mandolinenregen mit Bruce Hornsby erfrischt wunderbar. Den perfekten Gegenpol liefern jetzt George Benson und Al Jarreau. Nothing's gonna change my love for you.

Lola kriegt am Ende eben immer ihren Willen. Um 18.21 Uhr verlässt Radio Vaterland kurzzeitig die gewohnte Erdumlaufbahn. Manfred Manns Earth Band peilt jetzt zielsicher den Mars an.

Herbie Hancock hat sich da wohl leicht getäuscht. Passiert den Besten. Weiter geht es jetzt äußerst höflich. Die Theo-Schumann-Kombo. Bitte, meine Damen und Herren.

Manchmal tut ein kleiner Revierwechsel auf Radio Vaterland einfach richtig gut. Donald Fagen hat seinen Nightfly gerade abgestellt und macht direkt Platz für ordentlich Trubel. Die Doozy's Dixieland Band mit dem Tiger Rag.

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2: 19 Uhr. Die KI-News kurz und knapp, präsentiert von der Stimme von Niki Stettler. Hallo. Historische Reform im Liechtensteiner Fürstenhaus. Künftig erbt das erstgeborene Kind den Thron, völlig unabhängig vom Geschlecht. Erbprinz Alois hat diese weitreichende Neuerung am Staatsfeiertag angekündigt. Die rein männliche Erbfolge ist damit Geschichte. Die fürstliche Familie hat der Änderung mit einer Zweidrittelmehrheit zugestimmt. Gültig ist die neue Regelung allerdings erst für kommende Generationen. Damit soll sichergestellt werden, dass die Führung des Fürstentums immer bei der am besten vorbereiteten Person liegt. Eine große Ankündigung steht im Zentrum des heutigen Staatsaktes, doch ein vertrautes Gesicht fehlt auf der Bühne. Fürst Hans Adam II. Verzichtet auf seine Teilnahme an der Zeremonie am Vormittag. Er lässt sich wegen der anhaltenden Hitze entschuldigen. Nach dem formellen Teil genießt die Bevölkerung ein unbeschwertes Feiertagsprogramm. Das traditionelle Volksfest am Nachmittag sorgt für beste Stimmung. Es verläuft durchgehend friedlich und gänzlich ohne Zwischenfälle. Beim traditionellen Staatsakt auf der Schlosswiese hat Bischof Benno Elbs zum Staatsfeiertag den Segen gespendet. In seiner Ansprache stellte der Administrator des Erzbistums Vaduz die Werte Dankbarkeit und Verantwortung in den Mittelpunkt. Der aktuelle Wohlstand und eine intakte Natur seien keine Selbstverständlichkeit, betonte Elbs. Vielmehr ergebe sich daraus ein klarer Auftrag. Die Gesellschaft müsse aktiv Sorge tragen für ein gutes Zusammenleben und für die kommenden Generationen. Das KÜEFA Martishus in Rugel widmet der Lettrismus-Künstlerin Maggi Mauritz die erste große Einzelausstellung. Seit Sonntagnachmittag präsentiert die 85-jährige Rugelerin dort ihr umfangreiches Lebenswerk. Auf allen Stockwerken des Kulturzentrums zeigt sie vielfältige Techniken, von Lithografien bis hin zu gesprayten Buchstabenbildern, die ihre frühe Rolle in der Street Art belegen. Die Künstlerin lebt heute vorwiegend in Frankreich. Für diese Schau

0: hat sie ihre Werke eigens mit dem Auto nach Liechtenstein gebracht. Weiter mit dem Wetter, Kenny.
1: In Vaduz zeigt das Thermometer an diesem schwülwarmen Abend noch sommerliche 28 Grad. Im weiteren Verlauf türmen sich jedoch zunehmend dicke Quellwolken am Himmel auf. Es muss mit lokalen Gewittern gerechnet werden, bei denen der Westwind ordentlich und mitunter stürmisch auffrischen kann. In der Nacht kühlt es bei weiteren Regengüssen auf 21 Grad ab. Am morgigen Montag bringt eine Kaltfront verbreitet kräftigen und teils gewittrigen Regen bei deutlich kühleren 17 bis 22 Grad. Der Dienstag startet nur noch leicht wolkig, zeigt sich dann rasch von seiner sonnigen Seite und die Werte klettern wieder auf angenehme 16 bis 25 Grad.
2: Ich würde sagen, es kann so bleiben. Keine Verkehrsnachrichten. Gute Fahrt.
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Das war Cantaloupe von US Dry und jetzt geht's um die Medienwelt. Künstliche Intelligenz verändert sie, aber der journalistische Kernauftrag bleibt. Bei einer Diskussion in Triesenberg waren sich Experten, darunter Pulitzer-Preisträger Christo Buschek, einig. KI kann Recherche und redaktionelle Abläufe erleichtern, die Qualitätskontrolle durch Menschen aber nicht ersetzen. Gute Nachrichten für den Nachwuchs. Liechtenstein finanziert die Medienakademie auch im kommenden Jahr mit Stipendien. Und jetzt um 19:07 Uhr Marvin Gaye mit Mercy, Mercy Me. Whoa.

Dänischkurs erfolgreich abgeschlossen mit Sys Fenger. Wer nur Bahnhof verstanden hat, schaltet jetzt einfach auf Durchzug. Hier kommt The Breeze von Blank & Jones.

Das war The Breeze von Blank & Jones und jetzt ein wichtiger Hinweis. Die Maisha Mema Foundation feiert Jubiläum und lädt am 22. August in Grabs zum Fest ein. Damit sagt die Organisation Danke an alle Unterstützer. In Tansania ermöglicht sie armen Menschen kostenlose Behandlung in einer Krankenstation mit rund 40 Angestellten. Lokale Projekte sorgen für sauberes Trinkwasser. Weil all das von Spenden lebt, steht der Dank an die Gönner im Mittelpunkt. Und jetzt Miss Satan von Frankie Lane. 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

Türen der Bahnhofsdrogerie von P. Werner sind zu. Zeit für eine herrliche neue Perspektive auf Radio Vaterland. Hier ist Terence Trent D'Arby mit What a Wonderful.

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1: Die Stimme von Niki Stettler in den KI-News Hallo. Bewegung in der Nahost-Diplomatie. US-Unterhändler Jared Kushner hat in Ägypten überraschende Gespräche über die Zukunft des Gazastreifens geführt. Neben einem Treffen mit dem ägyptischen Präsidenten al-Sisi sorgt vor allem eine weitere Begegnung für großes Aufsehen. Kushner ist offenbar auch mit einer Delegation der Hamas zusammengekommen. Mit diesem direkten Austausch betreten die Vereinigten Staaten diplomatisches Neuland, um die verfahrene Situation im Krisengebiet womöglich doch noch zu entschärfen. Marokkos Wirtschaft wächst um rund 4%. Der Motor für diesen Aufschwung sind enorme Bauprojekte und ein boomender Tourismus. Doch bei der jungen Generation kommt der Reichtum nicht an. Die Gewinne fließen fast ausschließlich an eine kleine Elite. Das nordafrikanische Land schafft viel zu wenig Arbeitsplätze für seine Schulabgänger. Auf 400.000 Arbeitssuchende kommen aktuell nur 200.000 neue Stellen. Wegen dieser wirtschaftlichen Perspektivlosigkeit wächst der Frust, weshalb immer mehr junge Marokkaner ihre Heimat verlassen wollen. Das waren die aktuellen Meldungen.

Ramonas Traum verfliegt langsam. Und Edward Simoni legt die Panflöte beiseite. Auf Radio Vaterland wird es stattdessen herrlich dunkel. Honne übernehmen direkt mit The Night.

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2: Es ist wieder 20 Uhr. Hallo aus der Redaktion. Hier sind die KI-News mit der Stimme von Niki Stettler. Historische Reform im Liechtensteiner Fürstenhaus. Künftig erbt das erstgeborene Kind den Thron, völlig unabhängig vom Geschlecht. Erbprinz Alois hat diese weitreichende Neuerung am Staatsfeiertag angekündigt. Die rein männliche Erbfolge ist damit Geschichte. Die fürstliche Familie hat der Änderung mit einer Zweidrittelmehrheit zugestimmt. Gültig ist die neue Regelung allerdings erst für kommende Generationen. Damit soll sichergestellt werden, dass die Führung des Fürstentums immer bei der am besten vorbereiteten Person liegt. Eine große Ankündigung steht im Zentrum des heutigen Staatsaktes, doch ein vertrautes Gesicht fehlt auf der Bühne. Fürst Hans Adam II. Verzichtet auf seine Teilnahme an der Zeremonie am Vormittag. Er lässt sich wegen der anhaltenden Hitze entschuldigen. Nach dem formellen Teil genießt die Bevölkerung ein unbeschwertes Feiertagsprogramm. Das traditionelle Volksfest am Nachmittag sorgt für beste Stimmung. Es verläuft durchgehend friedlich und gänzlich ohne Zwischenfälle. Beim traditionellen Staatsakt auf der Schlosswiese hat Bischof Benno Elbs zum Staatsfeiertag den Segen gespendet. In seiner Ansprache stellte der Administrator des Erzbistums Vaduz die Werte Dankbarkeit und Verantwortung in den Mittelpunkt. Der aktuelle Wohlstand und eine intakte Natur seien keine Selbstverständlichkeit, betonte Elbs. Vielmehr ergebe sich daraus ein klarer Auftrag. Die Gesellschaft müsse aktiv Sorge tragen für ein gutes Zusammenleben und für die kommenden Generationen. Das KÜEFA Martis Hus in Rugel widmet der Lettrismus-Künstlerin Maggie Mauritz die erste große Einzelausstellung. Seit Sonntagnachmittag präsentiert die 85-jährige Rugelerin dort ihr umfangreiches Lebenswerk. Auf allen Stockwerken des Kulturzentrums zeigt sie vielfältige Techniken, von Lithografien bis hin zu gesprayten Buchstabenbildern, die ihre frühe Rolle in der Street Art belegen. Die Künstlerin lebt heute vorwiegend in Frankreich. Für diese Schau hat sie ihre Werke eigens mit dem Auto nach Liechtenstein gebracht. Soweit die Nachrichten. Kenny, was macht das Wetter?
3: In Vaduz klingt der Tag bei schwülwarmen 28 Grad aus. Am Himmel braut sich allerdings noch etwas zusammen. Dicke Quellwolken bringen am Abend lokale Gewitter mit sich, bei denen der Westwind stürmisch auf.

0: auffrischen kann. Später in der Nacht beruhigt sich das Wetter wieder und die Luft kühlt auf 21 Grad ab. Zum Start in die neue Woche wird es dann spürbar nasser und kühler. Der Montag bringt uns eine Kaltfront mit teils kräftigem Regen bei 17 bis 22 Grad. Am Dienstag kehrt das freundliche Wetter aber schnell wieder zurück. Nach einigen morgendlichen Wolken scheint oft die Sonne und die Werte steigen von frischen 16 auf angenehme 25 Grad.
1: Derzeit liegen keine Verkehrsnachrichten vor. Eine sichere Reise zu jeder Zeit.

Harry Connick Jr. nimmt die Liebe einfach mal auf die leichte Schulter. Eine durchaus gesunde Einstellung. Und genau da knüpft Simone jetzt ganz mühelos an. Hier ist Samba d'Amor.

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Jorge Moreno. Und jetzt um 20.27 Uhr schauen wir noch auf den traditionellen Staatsakt auf der Schlosswiese. Bischof Benno Elbs stellte Dankbarkeit und Verantwortung in den Mittelpunkt. Wohlstand und eine intakte Natur seien keine Selbstverständlichkeit, sondern unser Auftrag für das Zusammenleben und kommende Generationen. Musikalisch begleitet hat den Anlass der Kirchenchor Bändern Gamprin. Jetzt What

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1: Einen schönen guten Tag. Die Stimme von Niki Stettler hier mit den KI-News. Bewegung in der Nahost-Diplomatie. US-Unterhändler Jared Kushner hat in Ägypten überraschende Gespräche über die Zukunft des Gazastreifens geführt. Neben einem Treffen mit dem ägyptischen Präsidenten al-Sisi sorgt vor allem eine weitere Begegnung für großes Aufsehen. Kushner ist offenbar auch mit einer Delegation der Hamas zusammengekommen. Mit diesem direkten Austausch betreten die Vereinigten Staaten diplomatisches Neuland, um die verfahrene Situation im Krisengebiet womöglich doch noch zu entschärfen. Eine geplante Obergrenze für ärztliche Leistungen sorgt in der Schweiz für Diskussionen. Um Krankenkassenprämien zu senken, sollen Mediziner höchstens 12 Stunden pro Tag abrechnen dürfen. Die Ärzteschaft wehrt sich dagegen mit einer Petition von 42.000 Menschen und warnt vor Praxisschließungen. Die Gesundheitskommission rollt das Thema nun neu auf. Einige Politiker wollen den Deckel verschieben, andere fordern die rasche Einführung. Sie kritisieren, dass Mediziner durch veraltete Tarife heute oft mehr Zeit abrechnen, als Behandlungen tatsächlich dauern. Soweit die Nachrichten.

0: solche großen Gefühle machen manchmal glatt ein bisschen sprachlos. Darum übernimmt jetzt auch einfach das Banjo. Alison Brown mit St. Genevieve.
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2: Es ist 21 Uhr. Die Stimme von Niki Stettler für die KI-News. Legen wir los. Hallo. Historische Reform im Liechtensteiner Fürstenhaus. Künftig erbt das erstgeborene Kind den Thron, völlig unabhängig vom Geschlecht. Erbprinz Alois hat diese weitreichende Neuerung am Staatsfeiertag angekündigt. Die rein männliche Erbfolge ist damit Geschichte. Die fürstliche Familie hat der Änderung mit einer Zweidrittelmehrheit zugestimmt. Gültig ist die neue Regelung allerdings erst für kommende Generationen. Damit soll sichergestellt werden, dass die Führung des Fürstentums immer bei der am besten vorbereiteten Person liegt. Eine große Ankündigung steht im Zentrum des heutigen Staatsaktes, doch ein vertrautes Gesicht fehlt auf der Bühne. Fürst Hans Adam II. Verzichtet auf seine Teilnahme an der Zeremonie am Vormittag. Er lässt sich wegen der anhaltenden Hitze entschuldigen. Nach dem formellen Teil genießt die Bevölkerung ein unbeschwertes Feiertagsprogramm. Das traditionelle Volksfest am Nachmittag sorgt für beste Stimmung. Es verläuft durchgehend friedlich und gänzlich ohne Zwischenfälle. Das Küefer Martishus in Rugel widmet der Lettrismuskünstlerin Maggie Mauritz die erste große Einzelausstellung. Seit Sonntagnachmittag präsentiert die 85-jährige Rugelerin dort ihr umfangreiches Lebenswerk. Auf allen Stockwerken des Kulturzentrums zeigt sie vielfältige Techniken, von Lithografien bis hin zu gesprayten Buchstabenbildern, die ihre frühe Rolle in der Street Art belegen. Die Künstlerin lebt heute vorwiegend in Frankreich. Für diese Schau hat sie ihre Werke eigens mit dem Auto nach Liechtenstein gebracht. Künstliche Intelligenz verändert den Journalismus, ersetzt aber nicht den Menschen. Das ist das Fazit einer Podiumsdiskussion von Medienakademie und Liechtensteiner Presseclub in Triesenberg. Pulitzerpreisträger Christo Buschek und weitere Experten waren sich einig, dass Technik zwar Abläufe vereinfacht, die menschliche Qualitätskontrolle jedoch unverzichtbar bleibt. Gleichzeitig gibt es gute Perspektiven für den journalistischen Nachwuchs im Land. Die Regierung sichert die Zukunft der Medienakademie an der Universität und finanziert auch im kommenden Jahr die nötigen Stipendien.
3: In Vaduz klingt der Tag bei schwülwarmen 28 Grad aus. Am Himmel braut sich allerdings noch etwas zusammen. Dicke Quellwolken bringen am Abend lokale Gewitter mit sich, bei denen der Westwind stürmisch auffrischen kann. Später in der Nacht beruhigt sich das Wetter wieder und die Luft kühlt auf 21 Grad ab. Zum Start in die neue Woche wird es dann spürbar nasser und kühler. Der Montag bringt uns eine Kaltfront mit teils kräftigem Regen bei 17 bis 22 Grad. Am Dienstag kehrt das freundliche Wetter aber schnell wieder zurück. Nach einigen morgendlichen Wolken scheint oft die Sonne und die Werte steigen von frischen 16 auf angenehme 25 Grad.
4: Ich würde sagen, es kann so bleiben. Keine Verkehrsnachrichten. Gute Fahrt.

Carly Simon mit You Belong to Me. Hier auf Radio Vaterland ist die Sonne um 6 nach 9 ohnehin längst im Feierabend. Darum übernimmt jetzt Norah Jones mit The Sun.

Inkognito hat die Liebe eben ziemlich lässig eingefordert. Manchmal klappt das aber auch ganz ohne große Worte, wenn einfach zwei echte Legenden übernehmen. B.B. King und Mark Knopfler mit All Over Again. 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

Auf Radio Vaterland darf die Liebe jetzt musikalisch ruhig etwas verrückter werden. Hier sind PMJ und Roy Ayers mit Crazy Love Song.

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1: KI News, die Stimme von Niki Stettler am Mikrofon. Hallo. Die Gewaltspirale im Nahen Osten dreht sich weiter. Die israelische Armee hat im Südlibanon einen ranghohen Kommandanten der Hisbollah gezielt getötet. Bei weiteren massiven israelischen Luftangriffen im Nachbarland verloren mindestens 11 Menschen ihr Leben. Dieser gezielte militärische Schlag verschärft die ohnehin hochbrisante Sicherheitslage in der gesamten Region spürbar.

spürbar. Die jüngste Eskalation reiht sich in eine anhaltende Serie schwerer bewaffneter Auseinandersetzungen entlang der israelisch-libanesischen Grenze ein. Eine geplante Obergrenze für ärztliche Leistungen sorgt in der Schweiz für Diskussionen. Um Krankenkassenprämien zu senken, sollen Mediziner höchstens 12 Stunden pro Tag abrechnen dürfen. Die Ärzteschaft wehrt sich dagegen mit einer Petition von 42.000 Menschen und warnt vor Praxisschließungen. Die Gesundheitskommission rollt das Thema nun neu auf. Einige Politiker wollen den Deckel verschieben, andere fordern die rasche Einführung. Sie kritisieren, dass Mediziner durch veraltete Tarife heute oft mehr Zeit abrechnen, als Behandlungen tatsächlich dauern. Das waren die Nachrichten.

Nils Landgren hat seine Chance gerade wirklich ziemlich souverän genutzt. Eine Steilvorlage, die man auf Radio Vaterland einfach verwandeln muss. Die Crusaders übernehmen direkt mit Mossadi.

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2: 22 Uhr. Hallo und willkommen. Die Stimme von Niki Stettler führt Sie durch die KI-News. Historische Reform im Liechtensteiner Fürstenhaus. Künftig erbt das erstgeborene Kind den Thron, völlig unabhängig vom Geschlecht. Erbprinz Alois hat diese weitreichende Neuerung am Staatsfeiertag angekündigt. Die rein männliche Erbfolge ist damit Geschichte. Die fürstliche Familie hat der Änderung mit einer Zweidrittelmehrheit zugestimmt. Gültig ist die neue Regelung allerdings erst für kommende Generationen. Damit soll sichergestellt werden, dass die Führung des Fürstentums immer bei der am besten vorbereiteten Person liegt. Eine große Ankündigung steht im Zentrum des heutigen Staatsaktes, doch ein vertrautes Gesicht fehlt auf der Bühne. Fürst Hans Adam II. Verzichtet auf seine Teilnahme an der Zeremonie am Vormittag. Er lässt sich wegen der anhaltenden Hitze entschuldigen. Nach dem formellen Teil genießt die Bevölkerung ein unbeschwertes Feiertagsprogramm. Das traditionelle Volksfest am Nachmittag sorgt für beste Stimmung. Es verläuft durchgehend friedlich und gänzlich ohne Zwischenfälle. Das KÜEFA Martis Hus in Rugel widmet der Lettrismuskünstlerin Maggi Mauritz die erste große Einzelausstellung. Seit Sonntagnachmittag präsentiert die 85-jährige Rugelerin dort ihr umfangreiches Lebenswerk. Auf allen Stockwerken des Kulturzentrums zeigt sie vielfältige Techniken, von Lithografien bis hin zu gesprayten Buchstabenbildern, die ihre frühe Rolle in der Street Art belegen. Die Künstlerin lebt heute vorwiegend in Frankreich. Für diese Schau hat sie ihre Werke eigens mit dem Auto nach Liechtenstein gebracht. Künstliche Intelligenz verändert den Journalismus, ersetzt aber nicht den Menschen. Das ist das Fazit einer Podiumsdiskussion von Medienakademie und Liechtensteiner Presseclub in Triesenberg. Pulitzer-Preisträger Christo Buschek und weitere Experten waren sich einig, dass Technik zwar Abläufe vereinfacht, die menschliche Qualitätskontrolle jedoch unverzichtbar bleibt. Gleichzeitig gibt es gute Perspektiven für den journalistischen Nachwuchs im Land. Die Regierung sichert die Zukunft der Medienakademie an der Universität und finanziert auch im kommenden Jahr die nötigen Stipendien. Soweit die Nachrichten. Kenny, was macht das Wetter?
3: In Vaduz liegen die Temperaturen aktuell auf einem sommerlichen Niveau. Der heutige Bereich reicht von etwa 20 bis 32 Grad. Am Himmel bauen sich nach und nach mächtige Quellwolken auf. Während es zunächst noch trocken bleibt, entladen sich ab dem Nachmittag stellenweise isolierte Gewitter, bei denen der Westwind lokal stürmisch auffrischen kann. Insgesamt erwartet uns ein recht wechselhafter und schwülwarmer Wettereindruck. Am Montag bringt eine herannahende Kaltfront dann spürbare Abkühlung. Bei 17 bis 22 Grad fällt verbreitet kräftiger, teils gewittriger Regen. Am Dienstag beruhigt sich die Lage spürbar. Nach letzten morgendlichen Restwolken setzt sich rasch wieder die Sonne durch, bei angenehmen 16 bis 25 Grad.
4: Klare Straßen, keine Staus, sicher ankommen.
5: Ich bin Karin Theiler und das ist Durch die Nacht auf Radio Vaterland. Wenn Ruhe einkehrt, tut ein entspannter Soundtrack einfach gut. Friedliche Melodien, um ganz gelassen runterzufahren. Den perfekten Auftakt dazu macht jetzt Eluagen Ufoi mit Numa ganz Hunderti.

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1: Die Stimme von Niki Stettler für die KI News. Legen wir los. Hallo. Die Gewaltspirale im Nahen Osten dreht sich weiter. Die israelische Armee hat im Südlibanon einen ranghohen Kommandanten der Hisbollah gezielt getötet. Bei weiteren massiven israelischen Luftangriffen im Nachbarland verloren mindestens 11 Menschen ihr Leben. Dieser gezielte militärische Schlag verschärft die ohnehin hochbrisante Sicherheitslage in der gesamten Region spürbar. Die jüngste Eskalation reiht sich in eine anhaltende Serie schwerer bewaffneter Auseinandersetzungen entlang der israelisch-libanesischen Grenze ein. Eine geplante Obergrenze für ärztliche Leistungen sorgt in der Schweiz für Diskussionen. Um Krankenkassenprämien zu senken, sollen Mediziner höchstens 12 Stunden pro Tag abrechnen dürfen. Die Ärzteschaft wehrt sich dagegen mit einer Petition von 42.000 Menschen und warnt vor Praxisschließungen. Die Gesundheitskommission rollt das Thema nun neu auf. Einige Politiker wollen den Deckel verschieben, andere fordern die rasche Einführung. Sie kritisieren, dass Mediziner durch veraltete Tarife heute oft mehr Zeit abrechnen, als Behandlungen tatsächlich dauern. Damit seid ihr erstmal wieder auf dem neuesten Stand.

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2: Es ist 23 Uhr. Sie hören die Stimme von Niki Stettler mit den aktuellen KI-News. Hallo. Historische Reform im Liechtensteiner Fürstenhaus. Künftig erbt das erstgeborene Kind den Thron, völlig unabhängig vom Geschlecht. Erbprinz Alois hat diese weitreichende Neuerung am Staatsfeiertag angekündigt. Die rein männliche Erbfolge ist damit Geschichte. Die fürstliche Familie hat der Änderung mit einer Zweidrittelmehrheit zugestimmt. Gültig ist die neue Regelung allerdings erst für kommende Generationen. Damit soll sichergestellt werden, dass die Führung des Fürstentums immer bei der am besten vorbereiteten Person liegt. Das Küfer Martis Hus in Rugel widmet der Lettrismus-Künstlerin Maggie Mauritz die erste große Einzelausstellung. Seit Sonntagnachmittag präsentiert die 85-jährige Rugelerin dort ihr umfangreiches Lebenswerk. Auf allen Stockwerken des Kulturzentrums zeigt sie vielfältige Techniken, von Lithografien bis hin zu gesprayten Buchstabenbildern, die ihre frühe Rolle in der Street Art belegen. Die Künstlerin lebt heute vorwiegend in Frankreich. Für diese Schau hat sie ihre Werke eigens mit dem Auto nach Liechtenstein gebracht. Eine große Ankündigung steht im Zentrum des heutigen Staatsaktes, doch ein vertrautes Gesicht fehlt auf der Bühne. Fürst Hans Adam II. Verzichtet auf seine Teilnahme an der Zeremonie am Vormittag. Er lässt sich wegen der anhaltenden Hitze entschuldigen. Nach dem formellen Teil genießt die Bevölkerung ein unbeschwertes Feiertagsprogramm. Das traditionelle Volksfest am Nachmittag sorgt für beste Stimmung. Es verläuft durchgehend friedlich und gänzlich ohne Zwischenfälle. Künstliche Intelligenz verändert den Journalismus, ersetzt aber nicht den Menschen. Das ist das Fazit einer Podiumsdiskussion von Medienakademie und Liechtensteiner Presseclub in Triesenberg. Pulitzer-Preisträger Christo Buschek und weitere Experten waren sich einig, dass Technik zwar Abläufe vereinfacht, die menschliche Qualitätskontrolle jedoch unverzichtbar bleibt. Gleichzeitig gibt es gute Perspektiven für den journalistischen Nachwuchs im Land. Die Regierung sichert die Zukunft der Medienakademie an der Universität und finanziert auch im kommenden Jahr die nötigen Stipendien. Jetzt das Wetter. Kenny?
3: In Vaduz liegen die Temperaturen aktuell bei rund 26 Grad. Der heutige Bereich reicht von etwa 20 bis 32 Grad. Zunächst bleibt es trocken, doch in der schwülwarmen Luft bilden sich rasch dicke Quellwolken. Später entladen sich über den Bergen lokale Gewitter, begleitet von stürmischen Böen aus Westen. Der Wettereindruck ist heute wechselhaft und drückend. Am Montag wird es mit 17 bis 22 Grad spürbar kühler. Eine Kaltfront bringt dann kräftigen Regen und Gewitter. Der Dienstag zeigt sich mit 16 bis 25 Grad wieder freundlicher. Die Sonne setzt sich durch. Nur über den Gipfeln sind später noch isolierte Schauer möglich.
4: Derzeit gibt es keine Verkehrsnachrichten. Genieße die freie Fahrt.
5: Ich bin Karin Theiler. Draußen wird es leise. Hier startet Radio Vaterland durch die Nacht. Einfach die Gedanken treiben lassen bei sanften Melodien. Ein Ausflug in wärmere Gefilde passt da wunderbar zum Entspannen. Die Beach Boys mit Surfin' USA.

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2: Es ist 0 Uhr. Die neuesten Entwicklungen kompakt zusammengefasst, KI News mit der Stimme von Niki Stettler. Historische Reform im Liechtensteiner Fürstenhaus. Künftig erbt das erstgeborene Kind den Thron, völlig unabhängig vom Geschlecht. Erbprinz Alois hat diese weitreichende Neuerung am Staatsfeiertag angekündigt. Die rein männliche Erbfolge ist damit Geschichte. Die fürstliche Familie hat der Änderung mit einer Zweidrittelmehrheit zugestimmt. Gültig ist die neue Regelung allerdings erst für kommende Generationen. Damit soll sichergestellt werden, dass die Führung des Fürstentums immer bei der am besten vorbereiteten Person liegt. Das Küefer Martis Hus in Rugel widmet der Lettrismuskünstlerin Maggie Mauritz die erste große Einzelausstellung. Seit Sonntagnachmittag präsentiert die 85-jährige Rugelerin dort ihr umfangreiches Lebenswerk. Auf allen Stockwerken des Kulturzentrums zeigt sie vielfältige Techniken, von Lithografien bis hin zu gesprayten Buchstabenbildern, die ihre frühe Rolle in der Street Art belegen. Die Künstlerin lebt heute vorwiegend in Frankreich. Für diese Schau hat sie ihre Werke eigens mit dem Auto nach Liechtenstein gebracht. Eine große Ankündigung steht im Zentrum des heutigen Staatsaktes, doch ein vertrautes Gesicht fehlt auf der Bühne. Fürst Hans Adam II. Verzichtet auf seine Teilnahme an der Zeremonie am Vormittag. Er lässt sich wegen der anhaltenden Hitze entschuldigen. Nach dem formellen Teil genießt die Bevölkerung ein unbeschwertes Feiertagsprogramm. Das traditionelle Volksfest am Nachmittag sorgt für beste Stimmung. Es verläuft durchgehend friedlich und gänzlich ohne Zwischenfälle. Künstliche Intelligenz verändert den Journalismus, ersetzt aber nicht den Menschen. Das ist das Fazit einer Podiumsdiskussion von Medienakademie und Liechtensteiner Presseclub in Triesenberg. Pulitzer-Preisträger Christo Buschek und weitere Experten waren sich einig, dass Technik zwar Abläufe vereinfacht, die menschliche Qualitätskontrolle jedoch unverzichtbar bleibt. Gleichzeitig gibt es gute Perspektiven für den journalistischen Nachwuchs im Land. Die Regierung sichert die Zukunft der Medienakademie an der Universität und finanziert auch im kommenden Jahr die nötigen Stipendien.
3: Am Sonntag überwiegend wolkig bis trüb, stellenweise leichter Regen oder Nieselregen, vor allem von Nordwesten bis Südosten, Lichtblicke am ehesten im Osten, nachmittags auch im Westen, Höchstwerte 4 bis 14 Grad, Wind meist schwach aus Westen, zeitweise mäßig mit frischen Böen im Westen, in der Nacht gebietsweise Regen, lokal Nebel, Tiefstwerte 3 bis 8 Grad, im Schwarzwald und Allgäu um 1 Grad, Montag neblig trüb mit Nieselregen 5 bis 13 Grad, Dienstag öfter Regen 6 bis 15 Grad.
4: Klare Straßen, keine Staus, sicher ankommen.

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3: Schon 1 Uhr. Sie hören die Stimme von Niki Stettler mit den aktuellen KI-News. Hallo. Historische Reform im Liechtensteiner Fürstenhaus. Künftig erbt das erstgeborene Kind den Thron, völlig unabhängig vom Geschlecht. Erbprinz Alois hat diese weitreichende Neuerung am Staatsfeiertag angekündigt. Die rein männliche Erbfolge ist damit Geschichte. Die fürstliche Familie hat der Änderung mit einer Zweidrittelmehrheit zugestimmt. Gültig ist die neue Regelung allerdings erst für kommende Generationen. Damit soll sichergestellt werden, dass die Führung des Fürstentums immer bei der am besten vorbereiteten Person liegt. Das Kühe-Vermartis-Haus in Rugel widmet der Lettrismus-Künstlerin Maggi Mauritz die erste große Einzelausstellung. Seit Sonntagnachmittag präsentiert die 85-jährige Rugelerin dort ihr umfangreiches Lebenswerk. Auf allen Stockwerken des Kulturzentrums zeigt sie vielfältige Techniken, von Lithografien bis hin zu gesprayten Buchstabenbildern, die ihre frühe Rolle in der Street Art belegen. Die Künstlerin lebt heute vorwiegend in Frankreich. Für diese Schau hat sie ihre Werke eigens mit dem Auto nach Liechtenstein gebracht. Eine große Ankündigung steht im Zentrum des heutigen Staatsaktes, doch ein vertrautes Gesicht fehlt auf der Bühne. Fürst Hans Adam II. Verzichtet auf seine Teilnahme an der Zeremonie am Vormittag. Er lässt sich wegen der anhaltenden Hitze entschuldigen. Nach dem formellen Teil genießt die Bevölkerung ein unbeschwertes Feiertagsprogramm. Das traditionelle Volksfest am Nachmittag sorgt für beste Stimmung. Es verläuft durchgehend friedlich und gänzlich ohne Zwischenfälle. Künstliche Intelligenz verändert den Journalismus, ersetzt aber nicht den Menschen. Das ist das Fazit einer Podiumsdiskussion von Medienakademie und Liechtensteiner Presseclub in Driesenberg. Pulitzer-Preisträger Christo Buschek und weitere Experten waren sich einig, dass Technik zwar Abläufe vereinfacht, die menschliche Qualitätskontrolle jedoch unverzichtbar bleibt. Gleichzeitig gibt es gute Perspektiven für den journalistischen Nachwuchs im Land. Die Regierung sichert die Zukunft der Medienakademie an der Universität und finanziert auch im kommenden Jahr die nötigen Stipendien.
4: Am Sonntag überwiegend wolkig bis trüb, stellenweise leichter Regen oder Nieselregen, vor allem von Nordwesten bis Südosten, Lichtblicke am ehesten im Osten, nachmittags auch im Westen, Höchstwerte 4 bis 14 Grad, Wind meist schwach aus Westen, zeitweise mäßig mit frischen Böen im Westen, in der Nacht gebietsweise Regen, lokal Nebel, Tiefstwerte 3 bis 8 Grad, im Schwarzwald und Allgäu um 1 Grad. Montag neblig trüb mit Nieselregen 5 bis 13 Grad. Dienstag öfter Regen 6 bis 15 Grad.
5: Derzeit liegen keine Meldungen vor. Gute Reise.

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3: Schon 2 Uhr. Die KI-News kurz und knapp, präsentiert von der Stimme von Niki Stettler. Hallo. Historische Reform im Liechtensteiner Fürstenhaus. Künftig erbt das erstgeborene Kind den Thron, völlig unabhängig vom Geschlecht. Erbprinz Alois hat diese weitreichende Neuerung am Staatsfeiertag angekündigt. Die rein männliche Erbfolge ist damit Geschichte. Die fürstliche Familie hat der Änderung mit einer Zweidrittelmehrheit zugestimmt. Gültig ist die neue Regelung allerdings erst für kommende Generationen. Damit soll sichergestellt werden, dass die Führung des Fürstentums immer bei der am besten vorbereiteten Person liegt. Das KÜFA Martis Hus in Ruhgäl widmet der Lettrismuskünstlerin Magi Mauritz die erste große Einzelausstellung. Seit Sonntagnachmittag präsentiert die 85-jährige Ruhgälerin dort ihr umfangreiches Lebenswerk. Auf allen Stockwerken des Kulturzentrums zeigt sie vielfältige Techniken, von Lithografien bis hin zu gesprayten Buchstabenbildern, die ihre frühe Rolle in der Street Art belegen. Die Künstlerin lebt heute vorwiegend in Frankreich. Für diese Schau hat sie ihre Werke eigens mit dem Auto nach Liechtenstein gebracht. Eine große Ankündigung steht im Zentrum des heutigen Staatsaktes, doch ein vertrautes Gesicht fehlt auf der Bühne. Fürst Hans Adam II. Verzichtet auf seine Teilnahme an der Zeremonie am Vormittag. Er lässt sich wegen der anhaltenden Hitze entschuldigen. Nach dem formellen Teil genießt die Bevölkerung ein unbeschwertes Feiertagsprogramm. Das traditionelle Volksfest am Nachmittag sorgt für beste Stimmung. Es verläuft durchgehend friedlich und gänzlich ohne Zwischenfälle. Künstliche Intelligenz verändert den Journalismus, ersetzt aber nicht den Menschen. Das ist das Fazit einer Podiums-